0: Team von Bundestrainer Klopp am Abend in Griechenland nicht über ein 0:0 hinaus.
1: Ich wäre mir gedacht, hätte vor einer Woche, dass man nach einer Woche so eine erste Halbzeit spielen kann, das hätte ich nicht geglaubt, weil ich sowas noch nie gesehen habe. Die Jungs haben ein unglaubliches Fußballspiel gemacht, das in allen Bereichen top war, richtig top.
0: Die deutsche Mannschaft liegt in der Nations League Gruppe nur auf Platz 3 hinter den Niederlanden und Griechenland.
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3: Auf der A66 Richtung Wiesbaden zwischen Wiesbaden-Nordenstadt und Wiesbaden-Erbenheim kam es zu einem Unfall. Die Spur ist gesperrt. Gute Fahrt.
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3: In Rennrot sind es aktuell 7 Grad, in Siegen haben wir 8 Grad und in Bad Hersfeld messen wir 10 Grad. In der Nacht sinkt das Thermometer auf frische 7 Grad. Morgen erwartet euch ein Tag mit Wolken und freundlichen sonnigen Abschnitten. Bei anfangs kühlen 7 Grad, im Laufe des Tages steigt das Thermometer dann auf angenehme bis zu 20 Grad an.

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1: Ich bin Uli Reitinger. Opfer von häuslicher Gewalt sollen sich nach dem Willen der Bundesregierung leichter aus gemeinsamen Mietverträgen mit ihren Peinigern lösen können. Das sieht ein Gesetzentwurf von Justizministerin Hubich vor, der der Funke Mediengruppe vorliegt. Der Weg in ein selbstbestimmtes und sicheres Leben solle so etwas einfacher werden, sagte Hubich. Außerdem sollen die Opfer, und das sind ganz überwiegend Frauen, auch vom Täter verlangen können, dass dieser grundsätzlich für Miete und Nebenkosten aufkommt, die nach dem Auszug der Frauen entstehen. Mit einem Besuch in Kiew hat Bundeskanzler Merz Solidarität gegenüber der Ukraine demonstriert. Den russischen Präsidenten Wladimir Putin forderte Merz auf, den Krieg gegen die Ukraine zu beenden. Die Reise hatte aber auch eine innenpolitische Botschaft.
2: Streit um Reformen, ob bei Rente oder Pflege, dazu Wahlerfolge der AfD und schlechte Umfragewerte. Das alles setzt Merz unter Druck. Da passt es ihm, darauf zu verweisen, wie wichtig eine stabile Bundesregierung für die Ukraine und die Sicherheit ganz Europas sei. Deutschland will zum Beispiel damit beginnen, neue Abfangdrohnen an die Ukraine zu liefern, mit denen russische Angriffe abgewehrt werden sollen. Weiteres Geld soll auch für Reparatur und Wiederaufbau zerstörter Kraftwerke zur Verfügung gestellt werden. Jan-Henner Reitzer, Nachrichtenredaktion.
1: Mit der Bekanntgabe des Nobelpreises für Physiologie oder Medizin startet heute die diesjährige Nobelpreiswoche. 2025 hatten sich drei Wissenschaftler aus Japan und den USA die Auszeichnung für ihre Forschung zum Immunsystem geteilt. In dieser Woche werden außerdem die Nobelpreise für Physik, Chemie, Literatur, Frieden und am Montag drauf dann der Preis der schwedischen Reichsbank für Wirtschaftswissenschaften verkündet. Die Auszeichnungen sind in diesem Jahr mit umgerechnet rund 1 Million Euro pro Preiskategorie dotiert. Zum Fußball. Die deutsche Nationalmannschaft hat die Revanche gegen Griechenland in der Nations League knapp verpasst. Nach dem 0:1 im Hinspiel in Augsburg kam das Team von Bundestrainer Klopp am Abend in Griechenland nicht über ein 0:0 hinaus.
3: Ich hätte mir gedacht, vor einer Woche, dass man nach einer Woche so eine erste Halbzeit spielen kann, das hätte ich nicht geglaubt, weil ich sowas noch nie gesehen habe. Die Jungs haben ein unglaubliches Fußballspiel gemacht, das in allen Bereichen top war, richtig top.
1: Die deutsche Mannschaft liegt in der Nations League Gruppe nur auf Platz 3 hinter den Niederlanden und Griechenland.
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4: Auf der A66 Richtung Wiesbaden kommt es zwischen Wiesbaden-Nordenstadt und Wiesbaden-Erbenheim zu einem Unfall. Die Spur ist gesperrt. Auf der A67 Richtung Mönchhof-Dreieck herrscht zwischen Rüsselsheim-Ost und dem Mönchhof-Dreieck dichter Verkehr. In der Gegenrichtung Richtung Darmstadt kommt es zwischen dem Mönchhof-Dreieck und Rüsselsheim-Ost ebenfalls zu dichtem Verkehr. Gute Fahrt.
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4: In Schlüchtern sind es aktuell 9 Grad. In Siegen haben wir 8 Grad und in Butzbach messen wir 10 Grad. In der Nacht sinkt das Thermometer auf frische 7 Grad. Morgen erwartet euch ein Tag mit Wolken und freundlichen sonnigen Abschnitten bei anfangs kühlen 7 Grad. Im Laufe des Tages steigt das Thermometer dann auf angenehme bis zu 20 Grad an.

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1: Ich bin Uli Reitinger. Opfer von häuslicher Gewalt sollen sich nach dem Willen der Bundesregierung leichter aus gemeinsamen Mietverträgen mit ihren Peinigern lösen können. Das sieht ein Gesetzentwurf von Justizministerin Hubich vor, der der Funke Mediengruppe vorliegt. Der Weg in ein selbstbestimmtes und sicheres Leben solle so etwas einfacher werden, sagte Hubich. Außerdem sollen die Opfer, und das sind ganz überwiegend Frauen, auch vom Täter verlangen können, dass dieser grundsätzlich für Miete und Nebenkosten aufkommt, die nach dem Auszug der Frauen entstehen. Mit einem Besuch in Kiew hat Bundeskanzler Merz Solidarität gegenüber der Ukraine demonstriert. Den russischen Präsidenten Wladimir Putin forderte Merz auf, den Krieg gegen die Ukraine zu beenden. Die Reise hatte aber auch eine innenpolitische Botschaft.
2: Streit um Reformen, ob bei Rente oder Pflege, dazu Wahlerfolge der AfD und schlechte Umfragewerte. Das alles setzt Merz unter Druck. Da passt es ihm, darauf zu verweisen, wie wichtig eine stabile Bundesregierung für die Ukraine und die Sicherheit ganz Europas sei. Deutschland will zum Beispiel damit beginnen, neue Abfangdrohnen an die Ukraine zu liefern, mit denen russische Angriffe abgewehrt werden sollen. Weiteres Geld soll auch für Reparatur und Wiederaufbau zerstörter Kraftwerke zur Verfügung gestellt werden. Jan-Henner Reitze, Nachrichtenredaktion.
1: Mit der Bekanntgabe des Nobelpreises für Physiologie oder Medizin startet heute die diesjährige Nobelpreiswoche. 2025 hatten sich drei Wissenschaftler aus Japan und den USA die Auszeichnung für ihre Forschung zum Immunsystem geteilt. In dieser Woche werden außerdem die Nobelpreise für Physik, Chemie, Literatur, Frieden und am Montag drauf dann der Preis der schwedischen Reichsbank für Wirtschaftswissenschaften verkündet. Die Auszeichnungen sind in diesem Jahr mit umgerechnet rund 1 Million Euro pro Preiskategorie dotiert. Zum Fußball. Die deutsche Nationalmannschaft hat die Revanche gegen Griechenland in der Nations League knapp verpasst. Nach dem 0:1 im Hinspiel in Augsburg kam das Team von Bundestrainer Klopp am Abend in Griechenland nicht über ein 0:0 hinaus.
3: Wenn mir gesagt hätte vor einer Woche, dass man nach einer Woche so eine erste Halbzeit spielen kann, das hätte ich nicht geglaubt, weil ich sowas noch nie gesehen habe. Die Jungs haben ein unglaubliches Fußballspiel gemacht, das in allen Bereichen top war, richtig top.
1: Die deutsche Mannschaft liegt in der Nations League Gruppe nur auf Platz 3 hinter den Niederlanden und Griechenland.
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4: Auf der A67 Richtung Darmstadt kommt es zwischen Mönchhof-Dreieck und Rüsselsheim-Ost zu einem Unfall. Die Spur ist vorübergehend gesperrt. Es bildet sich 1 Kilometer Stau. In der Gegenrichtung Richtung Mönchhof-Dreieck meldet die A67 zwischen Rüsselsheim-Ost und Mönchhof-Dreieck dichten Verkehr. Wir wünschen euch eine gute Fahrt.
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4: In Gießen haben wir aktuell 9 Grad, in Kassel sind es 8 Grad. Eisenach meldet ebenfalls 9 Grad. In der Nacht sinkt das Thermometer auf frische 7 Grad. Morgen erwartet euch ein Tag mit Wolken und freundlichen sonnigen Abschnitten bei anfangs kühlen 7 Grad. Im Laufe des Tages steigt das Thermometer dann auf angenehme bis zu 20 Grad an.

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1: Ich bin Uli Reitinger. Opfer von häuslicher Gewalt sollen sich nach dem Willen der Bundesregierung leichter aus gemeinsamen Mietverträgen mit ihren Peinigern lösen können. Das sieht ein Gesetzentwurf von Justizministerin Hubich vor, der der Funke Mediengruppe vorliegt. Der Weg in ein selbstbestimmtes und sicheres Leben solle so etwas einfacher werden, sagte Hubich. Außerdem sollen die Opfer, das sind ganz überwiegend Frauen, auch vom Täter verlangen können, dass dieser grundsätzlich für Miete und Nebenkosten aufkommt, die nach dem Auszug der Frauen entstehen. In Deutschland gilt wieder der Tankrabatt und die G7-Staaten wollen einen Teil ihrer Ölreserven freigeben. Hat das den erhofften Effekt auf die Spritpreise? Zumindest übers Wochenende sind Benzin und Diesel etwas günstiger geworden.
2: Der Liter Diesel im Schnitt 6 Cent billiger, der Liter E10 2 Cent, so die Preisvergleichs-App Tankerkönig. Die G7-Staaten, also auch Deutschland, wollen in den nächsten 4 Monaten 100 Millionen Barrel Rohöl und Diesel aus ihren Reserven verkaufen, um die Preise zu stabilisieren. Dabei ist die Reserve eigentlich für den Fall einer Mangellage gedacht. Wie schon den Tankrabatt kritisieren Wirtschaftsexperten auch die Freigabe aus der Reserve und sagen, das hat nur einen kurzfristigen Effekt, nötig sei aber eine grundsätzliche Lösung. Jan-Henner Reitzer, Nachrichtenredaktion.
1: Die Bundesregierung will den Führerschein billiger machen. Heute ist im Bundestag eine Anhörung dazu im Verkehrsausschuss geplant. Konkret sollen Fahrschulen unter anderem mehr digitalen Unterricht anbieten. Der Fragenkatalog für die theoretische Prüfung soll um ein Drittel reduziert werden. Für die Zahl der Sonderfahrten bei Dunkelheit oder auf Autobahnen sollen keine festen Vorgaben mehr gelten. Und es soll möglich sein, einige Fahrstunden mit nahestehenden Personen, wie zum Beispiel den Eltern, zu machen. Zum Fußball. Die deutsche Nationalmannschaft hat die Revanche gegen Griechenland in der Nations League knapp verpasst. Nach dem 0:1 im Hinspiel in Augsburg kam das Team von Bundestrainer Klopp am Abend in Griechenland nicht über ein 0:0 hinaus. Trotzdem war Klopp nachher bei RTL hochzufrieden.
3: Ich wäre mir gedacht, vor einer Woche, dass man nach einer Woche so eine erste Halbzeit spielen kann, das hätte ich nicht geglaubt, weil ich sowas noch nie gesehen habe. Die Jungs haben ein unglaubliches Fußballspiel gemacht, das in allen Bereichen top war, richtig top, außer dass wir unsere Chancen keine Tore gemacht haben. Ich bin sehr, sehr, sehr angetan von der Mannschaft.
1: Die deutsche Mannschaft liegt in der Nations League Gruppe nur auf Platz 3, hinter den Niederlanden und Griechenland.
4: Und jetzt für euch das Hessen-Update mit Martin Fischer. Hessens Ministerpräsident Boris Rhein fordert einen anderen parlamentarischen Umgang mit der AfD. Die Partei sollte auch im Bundestag Ausschussvorsitze übernehmen können. Am Gardasee haben 4 Feuerwehrleute aus Dietzenbach bei einem schweren Brand auf einem Campingplatz geholfen. Das Feuer brach am frühen Morgen in einem Bungalow aus. Die 4 Hessen waren noch vor den italienischen Einsatzkräften zur Stelle. Und in Frankfurt stellt Leo Express nach nur 3 Monaten seine internationalen Zugverbindungen vorerst wieder ein. Mehr dazu hört ihr in den News um 9:30.
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5: Auf der A67 Richtung Darmstadt zwischen Mönchhof-Dreieck und Rüsselsheimer-Dreieck sorgt ein Unfall für eine vorübergehende Sperrung der Spur. In der Gegenrichtung zwischen Rüsselsheimer-Dreieck und Mönchhof-Dreieck kommt es im Zusammenhang damit ebenfalls zu dichtem Verkehr. Auf der A7 Richtung Fulda zwischen Mahlsfeld und Homberg-Efze gibt es 1 Kilometer Stau. Wir wünschen euch eine gute Fahrt.
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5: In Wetzlar sind es aktuell 12 Grad, in Fulda haben wir 8 Grad und in Rennerod messen wir 7 Grad. Heute erwartet euch ein freundlicher Tag mit lockeren Wolken und ein paar sonnigen Auflockerungen. Das Ganze bei angenehmen maximal 22 Grad.

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4: Und jetzt gibt's bei uns die Top 5 Fakten über Eric Church, die man selbst im Country-Mecker Nashville nicht kennt. Bevor sich Eric Church vollkommen der Musik widmete, überlegte er, ein Jurist zu werden.
5: Fakt 4.
4: Eric Church ist begeisterter Outdoor-Enthusiast. Am liebsten geht er jagen oder fischen.
5: Fakt 3.
4: Sein Markenzeichen sind seine vielen verschiedenen Sonnenbrillen. Diese trägt er nicht nur aus Modezwecken, sondern auch deshalb, weil er besonders empfindliche Augen hat, die er zum Beispiel vor viel Bühnenlicht schützen muss.
5: Fakt 2.
4: Church ist ein großer Fan von Bruce Springsteen. Seine musikalischen Vorbilder in der Country-Musik sind aber Legenden wie Merle Haggard oder Waylon Jennings.
5: Fakt 1.
4: Eric Church ist bekannt für seine energetischen und oft chaotischen Live-Shows. Bei einem Konzert in Denver 2014 verbrachte Church über 3 Stunden auf der Bühne und spielte über 35 Songs, ohne sich groß um seine Setlist zu kümmern.
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6: Mit Martin Fischer. Am Gardasee haben 4 Feuerwehrleute aus dem hessischen Dietzenbach bei einem schweren Brand auf einem Campingplatz geholfen. Das Feuer brach am frühen Morgen in einem Bungalow aus. Die 4 Hessen waren noch vor den italienischen Einsatzkräften zur Stelle. Sie weckten Urlauber, versuchten die Flammen zu löschen und entfernten Gasleitungen. Eine verletzte Frau brachten sie ins Krankenhaus. Insgesamt wurden bei dem Feuer 24 Menschen verletzt. Rund 30 Holzhütten sowie mehrere Fahrzeuge brannten nieder. Auch mindestens eine Gasflasche ist dabei explodiert. Die italienischen Behörden gehen davon aus, dass das Feuer durch einen Unfall ausgelöst wurde. Mehr ist aktuell allerdings noch nicht bekannt. Hessens Ministerpräsident Boris Rhein fordert einen anderen parlamentarischen Umgang mit der AfD. Der CDU-Politiker sagte dem Stern, die Partei sollte auch im Bundestag Ausschussvorsitze übernehmen können. Rhein betonte zugleich, die CDU müsse sich klar von der AfD abgrenzen. Aus der Unionsfraktion kommt Widerspruch, einen Anspruch auf einen Ausschussvorsitz gebe es nicht. Rhein lehnt außerdem ein AfD-Verbotsverfahren ab, er wolle die Partei politisch bekämpfen. In Frankfurt stellt Leo Express nach nur 3 Monaten seine internationalen Zugverbindungen vorerst wieder ein. Am Montag sollen die Züge über Leipzig, Dresden und Prag bis nach Polen nicht mehr fahren. Als Grund nennt das tschechische Unternehmen Baustellen, Gleissperrungen und häufig wechselnde Fahrpläne in Deutschland. Mindestens bis Jahresende bleibt die Verbindung ausgesetzt. Bereits gebuchte Fahrgäste sollen entschädigt werden.
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7: Auf der A67 Richtung Darmstadt kam es zwischen Mönchhof-Dreieck und Rüsselsheimer-Dreieck zu einem Unfall. Die Spur ist vorübergehend gesperrt. Dadurch bildet sich 1 Kilometer Stau bis Rüsselsheim-Ost. In der Gegenrichtung Mönchhof-Dreieck herrscht zwischen Rüsselsheimer-Dreieck und Mönchhof-Dreieck dichter Verkehr. Wir wünschen euch eine gute Fahrt.
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7: In Wetzlar haben wir aktuell 12 Grad. Rennerod meldet 7 Grad. In Bad Hersfeld sind es 10 Grad. Heute erwartet euch ein freundlicher Tag mit lockeren Wolken und ein paar sonnigen Auflockerungen. Das Ganze bei angenehmen maximal 22 Grad.

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1: Ich bin Uli Reitinger. Opfer von häuslicher Gewalt sollen sich nach dem Willen der Bundesregierung leichter aus gemeinsamen Mietverträgen mit ihren Peinigern lösen können. Das sieht ein Gesetzentwurf von Justizministerin Hubich vor, der der Funke Mediengruppe vorliegt. Der Weg in ein selbstbestimmtes und sicheres Leben solle so etwas einfacher werden, sagte Hubich. Außerdem sollen die Opfer, das sind ganz überwiegend Frauen, auch vom Täter verlangen können, dass dieser grundsätzlich für Miete und Nebenkosten aufkommt, die nach dem Auszug der Frauen entstehen. In Deutschland gilt wieder der Tankrabatt und die G7-Staaten wollen einen Teil ihrer Ölreserven freigeben. Hat das den erhofften Effekt auf die Spritpreise? Zumindest übers Wochenende sind Benzin und Diesel etwas günstiger geworden.
2: Der Liter Diesel im Schnitt 6 Cent billiger, der Liter E10 2 Cent, so die Preisvergleichs-App Tankerkönig. Die G7-Staaten, also auch Deutschland, wollen in den nächsten 4 Monaten 100 Millionen Barrel Rohöl und Diesel aus ihren Reserven verkaufen, um die Preise zu stabilisieren. Dabei ist die Reserve eigentlich für den Fall einer Mangellage gedacht. Wie schon den Tankrabatt kritisieren Wirtschaftsexperten auch die Freigabe aus der Reserve und sagen, das hat nur einen kurzfristigen Effekt, nötig sei aber eine grundsätzliche Lösung. Jan-Henner Reitzer, Nachrichtenredaktion.
1: Die Bundesregierung will den Führerschein billiger machen. Heute ist im Bundestag eine Anhörung dazu im Verkehrsausschuss geplant. Konkret sollen Fahrschulen unter anderem mehr digitalen Unterricht anbieten. Der Fragenkatalog für die theoretische Prüfung soll um ein Drittel reduziert werden. Für die Zahl der Sonderfahrten bei Dunkelheit oder auf Autobahnen sollen keine festen Vorgaben mehr gelten. Und es soll möglich sein, einige Fahrstunden mit nahestehenden Personen, wie zum Beispiel den Eltern, zu machen. Zum Fußball. Die deutsche Nationalmannschaft hat die Revanche gegen Griechenland in der Nations League knapp verpasst. Nach dem 0:1 im Hinspiel in Augsburg kam das Team von Bundestrainer Klopp am Abend in Griechenland nicht über ein 0:0 hinaus. Trotzdem war Klopp nachher bei RTL hochzufrieden.
3: Wenn mir gedacht hätte vor einer Woche, dass man nach einer Woche so eine erste Halbzeit spielen kann, das hätte ich nicht geglaubt, weil ich sowas noch nie gesehen habe. Die Jungs haben ein unglaubliches Fußballspiel gemacht, das in allen Bereichen top war, richtig top, außer dass wir unsere Chancen keine Tore gemacht haben. Ich bin sehr, sehr, sehr angetan von der Mannschaft.
1: Die deutsche Mannschaft liegt in der Nations League Gruppe nur auf Platz 3 hinter den Niederlanden und Griechenland.
4: Und jetzt für euch das Hessen-Update mit Martin Fischer. Hessens Ministerpräsident Boris Rhein fordert einen anderen parlamentarischen Umgang mit der AfD. Die Partei sollte auch im Bundestag Ausschussvorsitze übernehmen können. Am Gardasee haben 4 Feuerwehrleute aus Dietzenbach bei einem schweren Brand auf einem Campingplatz geholfen. Das Feuer brach am frühen Morgen in einem Bungalow aus. Die 4 Hessen waren noch vor den italienischen Einsatzkräften zur Stelle. Und in Frankfurt stellt Leo Express nach nur 3 Monaten seine internationalen Zugverbindungen vorerst wieder ein. Mehr dazu hört ihr in den News um 9:30.
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5: Auf der A67 Richtung Mönchhof-Dreieck gibt es zwischen Rüsselsheim-Ost und Mönchhof-Dreieck einen Unfall. Die Spur ist vorübergehend gesperrt. In der Gegenrichtung Richtung Darmstadt staut es sich zwischen Rüsselsheimer Dreieck und Mönchhof-Dreieck auf 1 Kilometer. Auf der A67 Richtung Darmstadt gibt es zwischen Mönchhof-Dreieck und Rüsselsheim-Ost 1 Kilometer Stau. Auf der A661 Richtung Bad Homburg liegt zwischen Offenbach-Kaiserlei und Frankfurt-Ost eine Holzlatte auf dem rechten Fahrstreifen. Das stellt eine Gefahr für den Verkehr dar. Wir wünschen euch eine gute Fahrt.
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5: In Korbach sind es aktuell 7 Grad, in Butzbach haben wir 8 Grad und in Winterberg messen wir 5 Grad. Heute erwartet euch ein freundlicher Tag mit lockeren Wolken und ein paar sonnigen Auflockerungen. Das Ganze bei angenehmen maximal 22 Grad.
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1: Hey ho, einen wunderschönen Montag. Ich hoffe, ihr hattet ein schönes Wochenende. Ich freue mich erstmal auf heute Abend, denn da werden 2 Leidenschaften von mir vereint. Denn heute Abend, oder besser gesagt in der Nacht, trifft Country auf die NFL. Eric Church steht nämlich mitten in der Nacht, nämlich in der Halbzeitshow beim Spiel der New Orleans Saints gegen die Atlanta Falcons auf der Bühne. Gegen meine Atlanta Falcons. Ich bin ja ganz großer Football-Fan und das ist ein richtiges Derby und auch generell ein ganz besonderes Spiel, denn New Orleans erinnert dabei an den 20. Jahrestag des emotionalen ersten Saints-Spiels zurück im Superdome nach Hurricane Katrina. Ja, hoffentlich gibt es dann trotzdem das bessere Ergebnis für meine Falcons.

0: macht alles richtig, denn ihr meldet euch weiterhin fleißig an, um The Wolf a Country Lover zu werden, wie zum Beispiel die Franzi, und die ist mir zugeschaltet. Franzi, ich grüße dich.
1: Hallo, ich grüße dich auch.
0: Stell dich doch einfach am liebsten mal selbst vor. Wer bist du? Wo kommst du her? Und warum liebst du eigentlich Country so sehr?
1: Ja, voll gerne. Also mein Name ist Franzi, ich bin 34 Jahre alt und noch relativ neu im Game. Ich habe vor circa 3 Jahren auf TikTok zufällig irgendwie Lainey Wilson gesehen bei ihrem Auftritt bei Kelly Clarkson, Country is Cool Again. Und seitdem war es irgendwie um mich geschehen. Und seitdem gehe ich immer auf Konzerte, hauptsächlich alleine, was ich ein bisschen schade finde, weil hier in meiner Crowd niemand Country hört. Und ja, ich bin wie gesagt 34 Jahre alt und komme hier aus dem wunderschönen Ostwestfalen Lippe.
0: Ach, schön.
1: In der Nähe von Paderborn.
0: NRW. Ja,
1: NRW. NRW, genau.
0: Wie sieht's denn so in NRW mit Country aus? Gibt's da bei euch auch in der um die Ecke mal ein paar schöne Country-Events?
1: Also wenn du hier in der Umgebung irgendeinen Honky-Tonk suchst, da kannst du lange suchen. Da ist nämlich gar nichts. Also für die Country-Konzerte verschlägt es mich dann tatsächlich wie so beim C2C oder nach Berlin, oder für Darius Rucker war ich jetzt schon mal nach Köln. Für die Beyoncé-Konzerte, für Cowboy Carter bin ich sogar bis nach Paris gejettet.
0: Oh, wie war's?
1: Also, ja, das war wirklich crazy. Halt auch alles alleine, also es hat alles so seine Vorteile und seine Nachteile. Und deswegen fand ich es halt so cool, dass ihr das ein bisschen größer machen wollt. Und dann wäre ich natürlich direkt am Start, damit ich vielleicht irgendwann mal nicht mehr alleine auf die Konzerte muss.
0: Und Franzi, du sollst natürlich auch gut gekleidet immer dorthin kommen. Deswegen kann ich dir sagen, bekommst du natürlich als Country Lover auch unser exklusives The Wolf Country Lover Shirt zugesendet.
1: Das ist ja mega cool. Da freue ich mich.

0: irgendwie sogar jetzt noch ihre Fans persönlich zu begrüßen. In Nashville wurde jetzt ja ihr neues Life of Many Colors Museum eröffnet und zur Eröffnung gab es eine ganz besondere Nachricht.
1: Hi everybody, it's Dolly and I am so proud to invite you to my Life of Many Colors Museum opening right here in the heart of Nashville at my Songteller Hotel. This museum will be the largest exhibit of my life and career, filled with the stories, songs and memories that I've carried.
0: Ja, Dolly hat nämlich vor ihrem Tod noch ein Video dafür aufgenommen und lädt darin selbst die Fans in ihr Museum ein. Es soll die größte Ausstellung über ihr Leben und ihre Karriere sein. Und dann ist ja noch ein Projekt von Dolly gerade erst fertig geworden. Ihr eigener Cup of Ambition Kaffee ist jetzt draußen. An der Idee hatte sie nach eigener Aussage über 40 Jahre lang gearbeitet. Ja, Dolly hatte anscheinend offensichtlich noch ziemlich viele Pläne.

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1: Nashville, es ist und bleibt das Country-Mekka. Viele der großen Country-Stars sind entweder hier geboren oder haben hier ihren Durchbruch geschafft. Egal ob Legenden wie Rita Coolidge oder New-Country-Stars wie zum Beispiel Jelly Roll, alle sind in Nashville groß geworden. Aber wie ist es dazu gekommen? Einen großen Teil trägt wohl die Grand Ole Opry Show, eine Radioshow, die seit 1925 live gesendet wird, zu Beginn aus dem legendären Ryman Auditorium, mittlerweile aus dem sogenannten Opryland.
2: It's the Grand Ole Opry from historic Carnegie Hall.
1: Das Coole an Nashville ist, dass der Country hier wirklich gelebt wird. In Downtown Nashville findet man zahlreiche bekannte Musikclubs und Honky-Tonk-Bars, in denen wird fast immer Live-Musik gespielt. Mittlerweile wird Nashville auch Music City genannt. Nicht nur zahlreiche Plattenfirmen und Künstler haben sich hier angesiedelt, auch der Gitarrenbauer Gibson und die Country Music Hall of Fame findet man in Nashville. On the road again. Just can't wait to get on the road again. Nashville ist und bleibt die Country-Stadt und ist auf alle Fälle ein Besuch wert.
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4: Mit Matten Fischer. Am Gardasee haben 4 Feuerwehrleute aus dem hessischen Dietzenbach bei einem schweren Brand auf einem Campingplatz geholfen. Das Feuer brach am frühen Morgen in einem Bungalow aus. Die 4 Hessen waren noch vor den italienischen Einsatzkräften zur Stelle. Sie weckten Urlauber, versuchten die Flammen zu löschen und entfernten Gasleitungen. Eine verletzte Frau brachten sie ins Krankenhaus. Insgesamt wurden bei dem Feuer 24 Menschen verletzt. Rund 30 Holzhütten sowie mehrere Fahrzeuge brannten nieder. Auch mindestens eine Gasflasche ist dabei explodiert. Die italienischen Behörden gehen davon aus, dass das Feuer durch einen Unfall ausgelöst wurde. Mehr ist aktuell allerdings noch nicht bekannt. Hessens Ministerpräsident Boris Rhein fordert einen anderen parlamentarischen Umgang mit der AfD. Der CDU-Politiker sagte dem Stern, die Partei sollte auch im Bundestag Ausschussvorsitze übernehmen können. Rhein betonte zugleich, die CDU müsse sich klar von der AfD abgrenzen. Aus der Unionsfraktion kommt Widerspruch. Einen Anspruch auf einen Ausschussvorsitz gebe es nicht. Rhein lehnt außerdem ein AfD-Verbotsverfahren ab. Er wolle die Partei politisch bekämpfen. In Frankfurt stellt Leo Express nach nur 3 Monaten seine internationalen Zugverbindungen vorerst wieder ein. Am Montag sollen die Züge über Leipzig, Dresden und Prag bis nach Polen nicht mehr fahren. Als Grund nennt das tschechische Unternehmen Baustellen, Gleissperrungen und häufig wechselnde Fahrpläne in Deutschland. Mindestens bis Jahresende bleibt die Verbindung ausgesetzt. Bereits gebuchte Fahrgäste sollen entschädigt werden.
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5: Auf der A67 Richtung Mönchhof-Dreieck kommt es zwischen Rüsselsheim-Ost und dem Mönchhof-Dreieck zu einem Unfall. Die Spur ist deshalb voll gesperrt. Zudem staut sich der Verkehr zwischen dem Rüsselsheimer Dreieck und Rüsselsheim-Ost auf 1 Kilometer. Gute Fahrt.
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5: In Schlüchtern haben wir aktuell 10 Grad. Göttingen meldet 11 Grad. In Bad Marienberg sind es dagegen nur 6 Grad. Heute erwartet euch ein freundlicher Tag mit lockeren Wolken und ein paar sonnigen Auflockerungen. Das Ganze bei angenehmen maximal 22 Grad.

0: Wunderschönen Montag euch allen. Na, wer hat reingehört am Wochenende in die neuen deutschen Country Charts, in unsere The Wolf Hot 20? Die 20 heißesten Songs der Woche, die werden ja bei uns jeden Freitag von 16 bis 18 Uhr oder eben in der Wiederholung dann nochmal am Samstag von 10 bis 12 und am Sonntag von 14 bis 16 Uhr vorgestellt. Und für alle, die es dann doch verpasst haben sollten, hier gibt's nochmal die Top-Platzierung.
1: Platz 5. 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

0: Auch in dieser Woche hatte Lori natürlich ihren Song of the Day parat und heute gibt's da was von Jordan Davis.
1: Hallo ihr Lieben, ich muss sagen, ich muss erstmal wieder von meinem High runterkommen. Wir haben nämlich das Wochenende meinen 30. Geburtstag in London gefeiert. Ja, ihr habt richtig gehört, mein 30. Geburtstag. Meine 20er sind offiziell vorbei. Es fällt mir noch ein bisschen schwer, das zuzugeben. Aber wir haben das Ganze als Anlass genutzt und sind für mein Euro Cowgirl Project nach London geflogen und waren da im Little Nashville. Das ist so ein Honky-Tonk, ja, eigentlich so, ja, wie eine Honky-Tonk-Bar in den USA. Und es war auch genauso cool, wie es immer online ausgeschaut hat. Und es wird eine richtig coole Zeit. Und falls ihr euch jetzt fragt, was das Euro Cowgirl Project ist, das ist meine Serie auf Social Media, in der wir so die ganzen amerikanischen, ja, so ein bisschen in die Western-Richtung gehenden Places in ganz Europa auschecken, um einfach rauszufinden, was man dann alles so für Optionen hat bei uns. Und genau in so einem Moment, in dem in dieser Bar einfach sich alles so total perfekt gut angefühlt hat, lief der Song Bar None von Jordan Davis und seitdem steckt er mir im Kopf fest. Deswegen ist mein The Wolf Song of the Day heute Jordan Davis mit Bar None.
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1: Ich bin Diana Kramer. Die Bundesregierung will den Führerschein günstiger machen. Zu den Plänen gibt es heute eine Anhörung im Verkehrsausschuss des Bundestags. Fahrlehrerverbände machen sich allerdings Sorgen um die Sicherheit.
2: Theoriestunden auch online statt in Präsenz, Autofahren üben mit den Eltern oder im Simulator statt mit einem Fahrlehrer. Die Bundesvereinigung der Fahrlehrerverbände fürchtet um die Verkehrssicherheit und fordert, die Ausbildungsqualität müsse trotz Reform mindestens erhalten bleiben. Auch eine offizielle Datenbank, in der Fahrschulen ihre Preise und Erfolgsquote angeben müssen, lehnen die Fahrlehrerverbände ab. In Kraft treten soll die Reform nach den Plänen der Bundesregierung mit dem Jahreswechsel. Jan-Henner Reitz, Nachrichtenredaktion.
1: Bundeskanzler Friedrich Merz hat seine Koalition zum Zusammenhalt aufgerufen. Er forderte Union und SPD auf, nun bei den Reformen der Sozialsysteme voranzukommen und bis zum Jahresende die notwendigen Entscheidungen zu treffen. Er hoffe, dass es gelinge, die vorliegenden Vorschläge zur Rentenreform durchzusetzen, sagte Merz in der ARD-Sendung Bericht aus Berlin. Die SPD sieht vor allem die geplante Abschaffung der abschlagsfreien Frührente nach 45 Beitragsjahren kritisch. Die Präsidentenwahl in Brasilien wird in einer Stichwahl zwischen dem linken Amtsinhaber Lula da Silva und dem rechten Senator Flavio Bolsonaro entschieden. Beide verfehlten in der Wahl die absolute Mehrheit. Damit entscheidet sich nun in 2 Wochen, ob der 80-jährige Lula seine 4. Amtszeit antritt oder der 45-jährige Sohn des früheren Präsidenten Jair Bolsonaro die Regierung übernimmt. Zum Fußball. Die deutsche Nationalmannschaft hat die Revanche in Griechenland knapp verpasst. Eine Woche nach dem 0:1 in Augsburg reichte es im Rückspiel in Thessaloniki nur zu einem 0:0. Bundestrainer Jürgen Klopp zeigte sich bei RTL dennoch zufrieden.
3: Was man alles über uns Deutsche gesagt hat, wie wir kicken und was wir können, was wir nicht können. Wir haben ein paar Zeichen gezeigt, dass wir verschiedene Dinge vielleicht ein klein bisschen besser können, als man momentan glaubt. Das freut mich sehr für die Jungs, das freut mich sehr für alle, um ehrlich zu sein, weil es einfach, weil wir das Zeichen ja auch haben wollten. Wir wollen ja was verändern, wir wollen was anschieben und das habe ich auf jeden Fall gesehen.
1: Dennoch muss die Mannschaft nach dem Unentschieden um das Weiterkommen in der Nations League zittern.
4: Und jetzt für euch das Hessen-Update mit Martin Fischer. Hessens Ministerpräsident Boris Rhein fordert einen anderen parlamentarischen Umgang mit der AfD. Die Partei sollte auch im Bundestag Ausschussvorsitze übernehmen können. Am Gardasee haben 4 Feuerwehrleute aus Dietzenbach bei einem schweren Brand auf einem Campingplatz geholfen. Das Feuer brach am frühen Morgen in einem Bungalow aus. Die 4 Hessen waren noch vor den italienischen Einsatzkräften zur Stelle. Und in Frankfurt stellt Leo Express nach nur 3 Monaten seine internationalen Zugverbindungen vorerst wieder ein. Mehr dazu hört ihr in den News um 9:30.
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5: Auf der A3 Richtung Köln gibt es zwischen Frankfurt Süd und dem Frankfurter Kreuz eine ungesicherte Unfallstelle. Es besteht akute Gefahr für den nachfolgenden Verkehr. Auf der A67 Richtung Mönchhof-Dreieck kommt es zwischen Rüsselsheim-Ost und dem Mönchhof-Dreieck zu einem Unfall. Die Spur ist deswegen bis auf Weiteres voll gesperrt und zwischen dem Rüsselsheimer Dreieck und dem Mönchhof-Dreieck bilden sich 2 Kilometer Stau. Auf der A60 Richtung Rüsselsheim gibt es zwischen Rüsselsheim-Mitte und dem Rüsselsheimer Dreieck 3 Kilometer Stau. Wir wünschen euch eine gute Fahrt.
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5: In Butzbach sind es aktuell 7 Grad. In Kassel messen wir ebenfalls 7 Grad. Auch Korbach meldet 7 Grad. Heute erwartet euch ein freundlicher Tag mit lockeren Wolken und ein paar sonnigen Auflockerungen. Das Ganze bei angenehmen maximal 22 Grad.
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7: Hey ho, einen wunderschönen guten Morgen. Ist gar nicht so leicht, an so einem Montag aus dem Bett rauszukommen, ne? Es wird einem wenigstens einfacher gemacht mit richtig gutem Country. Gleich zum Beispiel von Johnny Cash, Cats in the Cradle und davor gibt's noch die wunderbare Kelsey Ballerini. Hier ist If You Go Down, I'm Going Down Too.

0: Wochenende gab es ja schon wieder eine richtig tolle Country-Veranstaltung und zwar die Country-Messe in Erfurt. Ich weiß, dass ganz viele von euch da draußen dort waren, denn ihr habt uns schon fleißig Bilder, Impressionen auf jeden Fall von vor Ort geschickt. Die findet ihr übrigens auch nochmal auf unseren Social-Media-Kanälen auf The Wolf, entweder bei Instagram oder bei Facebook. Und damit hat sich's gezeigt, wir haben schon ganz, ganz viele The Wolf Country-Lover da draußen, denn das ist der Sinn dahinter. Wenn ihr eben auf irgendeiner Country-Veranstaltung seid, dann nehmt uns doch gerne mit und nehmt vor allem die gesamte The Wolf Community einfach mit, das große Rudel. Ja, also meldet euch ganz easy an, wie es zum Beispiel auch schon die Rebecca getan hat.
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Taylor Swift mit I Knew It, I Knew You, ihre ganz neue Single hier auf Wubwolf. Ihr hört den neuen Country Morgen. Grüß euch und wir machen direkt weiter mit Tom Petty and the Heartbreakers und zwar mit Learning to Fly. Die Idee für diesen Song, die bekam Tom Petty tatsächlich vom Fernseher. Er sah nämlich ein Interview mit einem Piloten, der sinngemäß erklärte, ja also fliegen zu lernen, das ist eigentlich gar nicht das große Problem. Das Schwierige dann ist eigentlich nur das Runterkommen. Und bei Petty blieb dann eben genau dieser Satz hängen und daraus wurde auch diese berühmte Zeile hier. I'm learning to fly, but coming down is the hardest thing. Den Song schrieb er dann 1991 zusammen mit Jeff Lynne und musikalisch haben die beiden es sich auch erstaunlich einfach gemacht. Könnt ihr gleich mal drauf achten, denn im Grunde läuft Learning to Fly durchgehend über gerade einmal 4 Akkorde. Wir hören den Song jetzt. Hier ist Learning to Fly. Hier sind Tom Petty and the Heartbreakers auf The Wolf.

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4: Gemeinsam schauen wir jetzt auf die Top 3 Country-Songs aus dem Jahr 1993.
2: Platz 3.
4: George Strait, Easy Come, Easy Go.
5: So long,
2: Platz 2.
4: John Michael Montgomery, I Love the Way You Love Me.
2: Platz 1.
4: Kaum ein Songname ist als Radiomoderator schwerer auszusprechen. Alan Jackson mit Chattahoochee.

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1: Mit Martin Fischer. Am Gardasee haben 4 Feuerwehrleute aus dem hessischen Dietzenbach bei einem schweren Brand auf einem Campingplatz geholfen. Das Feuer brach am frühen Morgen in einem Bungalow aus. Die 4 Hessen waren noch vor den italienischen Einsatzkräften zur Stelle. Sie weckten Urlauber, versuchten die Flammen zu löschen und entfernten Gasleitungen. Eine verletzte Frau brachten sie ins Krankenhaus. Insgesamt wurden bei dem Feuer 24 Menschen verletzt. Rund 30 Holzhütten sowie mehrere Fahrzeuge brannten nieder. Auch mindestens eine Gasflasche ist dabei explodiert. Die italienischen Behörden gehen davon aus, dass das Feuer durch einen Unfall ausgelöst wurde. Mehr ist aktuell allerdings noch nicht bekannt. Hessens Ministerpräsident Boris Rhein fordert einen anderen parlamentarischen Umgang mit der AfD. Der CDU-Politiker sagte dem Stern, die Partei sollte auch im Bundestag Ausschussvorsitze übernehmen können. Rhein betonte zugleich, die CDU müsse sich klar von der AfD abgrenzen. Aus der Unionsfraktion kommt Widerspruch. Einen Anspruch auf einen Ausschussvorsitz gebe es nicht. Rhein lehnt außerdem ein AfD-Verbotsverfahren ab. Er wolle die Partei politisch bekämpfen. In Frankfurt stellt Leo Express nach nur 3 Monaten seine internationalen Zugverbindungen vorerst wieder ein. Am Montag sollen die Züge über Leipzig, Dresden und Prag bis nach Polen nicht mehr fahren. Als Grund nennt das tschechische Unternehmen Baustellen, Gleissperrungen und häufig wechselnde Fahrpläne in Deutschland. Mindestens bis Jahresende bleibt die Verbindung ausgesetzt. Bereits gebuchte Fahrgäste sollen entschädigt werden.
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2: Auf der A67 Richtung Mönchhof-Dreieck zwischen Rüsselsheim-Ost und dem Mönchhof-Dreieck sorgt ein Unfall für eine Sperrung der Spur. In der Gegenrichtung zwischen dem Mönchhof-Dreieck und dem Rüsselsheimer Dreieck ist die Fahrbahn wegen Bergungsarbeiten nach einem Unfall auf allen Fahrstreifen gesperrt. Auf der A60 Richtung Rüsselsheim zwischen dem Mainspitz-Dreieck und dem Rüsselsheimer Dreieck gibt es 5 Kilometer Stau. Ebenfalls 5 Kilometer Stau meldet die A643 Richtung Wiesbaden zwischen dem Dreieck Mainz und dem Schiersteiner Kreuz. Auf der A7 Richtung Würzburg zwischen Fulda Nord und Bad Brückenau-Volkers staut sich der Verkehr auf 2 Kilometern Länge. Auf der A3 Richtung Frankfurt zwischen Kelsterbach und dem Frankfurter Kreuz kommt es auf 1 Kilometer zu stockendem Verkehr. Wir wünschen euch eine gute Fahrt.
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2: In Schlüchtern sind es aktuell 6 Grad. In Kassel werden 7 Grad gemessen. In Bad Hersfeld ist es mit 10 Grad am wärmsten. Heute erwartet euch ein freundlicher Tag mit lockeren Wolken und ein paar sonnigen Auflockerungen. Das Ganze bei angenehmen maximal 21 Grad.
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3: Hey und wunderschönen guten Morgen. Ey, kurz nach 7:30, neue Woche, Montag, 5. Oktober. Schön, dass ihr mit dabei seid. Gleich gibt's Shania Twain und Billy Currington für euch, Party for Two. Und davor noch Chris Young. Hier ist Young Love and the Saturday Nights.

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2: Vor exakt einer Woche wurde ja endlich das neue C2C-Lineup fürs kommende Jahr released. Und mit dabei ist eben unter anderem auch Dasha. Und von ihr gibt's tatsächlich jetzt auch ein paar gesundheitliche News, denn bei ihr wurden Knötchen an den Stimmbändern festgestellt, die dann Ende des Monats operativ entfernt werden sollen. So, danach stehen dann zunächst erstmal 2 Wochen komplette Stimmpause und anschließende Reha an. Sie selbst sagt, dass ihr die letzten 2,5 Jahre mit Touren, wenig Schlaf und sehr viel Sprechen und Singen sehr zugesetzt hätten. Sie arbeitet gerade noch unter Zeitdruck an ihrem 3. Album. Das soll dann Anfang kommenden Jahres kommen und sie möchte eben nach der Pause dann auch wieder auf große Tour gehen. Unter anderem ja eben, ihr wisst es jetzt, zu uns nach Deutschland zum C2C kommen und da soll sie natürlich richtig, richtig fit sein. Deswegen gönn dir ruhig die Pause, Dasha, und dann komm fit zurück. Wir freuen uns auf dich hier bei uns in Berlin und wollen dich natürlich jetzt auch hören hier auf The Wolf.

Bailey Zimmerman und The Kid LAROI mit Lost hier im neuen Country Morgen auf The Wolf. Neue Woche, gemeinsam kommen wir gut rein in den ersten Arbeitstag. Gleich mit Willie Nelson, hier ist On The Road Again.

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1: Ich bin Diana Kramer. Der Führerschein soll nach dem Willen der Bundesregierung günstiger werden. Zu den Plänen gibt es heute eine Anhörung im Verkehrsausschuss des Bundestags. Fahrlehrerverbände sorgen sich allerdings um die Sicherheit.
2: Theoriestunden auch online statt in Präsenz, Autofahren üben mit den Eltern oder im Simulator statt mit einem Fahrlehrer. Die Bundesvereinigung der Fahrlehrerverbände fürchtet um die Verkehrssicherheit und fordert, die Ausbildungsqualität müsse trotz Reform mindestens erhalten bleiben. Auch eine offizielle Datenbank, in der Fahrschulen ihre Preise und Erfolgsquote angeben müssen, lehnen die Fahrlehrerverbände ab. In Kraft treten soll die Reform nach den Plänen der Bundesregierung mit dem Jahreswechsel. Jan-Henner Reitze, Nachrichtenredaktion.
1: Ein neues Gesetz soll Gewaltopfern helfen, sich leichter aus gemeinsamen Mietverträgen mit Tätern zu lösen. Das sieht ein Gesetzentwurf von Bundesjustizministerin Stefanie Hubig vor. Damit folgt sie einer Initiative des Bundesrats, der im März Änderungen im Gewaltschutzgesetz vorgeschlagen hatte.
3: Fast 266.000 Menschen waren im Jahr 2024 von häuslicher Gewalt betroffen. Der Großteil davon Frauen und Mädchen. Und oft ist es für Betroffene schwierig, in so einer Situation aus einem gemeinsamen Mietvertrag herauszukommen, sagt der Bundesrat. Deswegen sollen sie mit dem neuen Gesetz unter anderem die Zustimmung des Täters zur Kündigung des gemeinsamen Mietvertrags verlangen dürfen. Außerdem sollen Familiengerichte zum Beispiel Kontakt- oder Annäherungsverbote leichter anordnen können, um auch Angehörige der Opfer besser zu schützen. Fiona Reinhardt, Nachrichtenredaktion.
1: Die Präsidentenwahl in Brasilien wird in einer Stichwahl entschieden. Sowohl der linke Amtsinhaber Lula da Silva als auch der rechte Senator Flavio Bolsonaro verfehlten die absolute Mehrheit. Damit entscheidet sich nun am 25. Oktober, ob der 80-jährige Lula eine vierte Amtszeit antritt oder der 45-jährige Sohn des früheren Präsidenten Jair Bolsonaro die Regierung übernimmt. Zum Fußball. Die deutsche Nationalmannschaft hat die Revanche in Griechenland knapp verpasst. Eine Woche nach dem 0:1 in Augsburg reichte es im Rückspiel in Thessaloniki nur zu einem 0:0. Um noch ins Viertelfinale der Nations League einzuziehen, musste die DFB-11 die Partien gegen Serbien und die Niederlande Mitte November bestmöglich gewinnen. Ansonsten wäre man zusätzlich von den Ergebnissen der Gruppengegner abhängig.
4: Und jetzt für euch das Hessen-Update mit Martin Fischer. Hessens Ministerpräsident Boris Rhein fordert einen anderen parlamentarischen Umgang mit der AfD. Die Partei sollte auch im Bundestag Ausschussvorsitze übernehmen können. Am Gardasee haben 4 Feuerwehrleute aus Dietzenbach bei einem schweren Brand auf einem Campingplatz geholfen. Das Feuer brach am frühen Morgen in einem Bungalow aus. Die 4 Hessen waren noch vor den italienischen Einsatzkräften zur Stelle. Und in Frankfurt stellt Leo Express nach nur 3 Monaten seine internationalen Zugverbindungen vorerst wieder ein. Mehr dazu hört ihr in den News um 9:30.
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5: Auf der A60 Richtung Rüsselsheim zwischen Ginsheim-Gustavsburg und dem Rüsselsheimer Dreieck gibt es 8 Kilometer Stau. Auf der A6 Richtung Heilbronn zwischen Frankenthal und dem Viernheimer Dreieck gibt es 4 Kilometer stockenden Verkehr. Ebenfalls auf der A3 Richtung Frankfurt zwischen dem Wiesbadener Kreuz und dem Mönchhof Dreieck staut sich der Verkehr auf 4 Kilometer. Wir wünschen euch eine gute Fahrt.
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5: In Gießen haben wir aktuell 7 Grad. Kassel meldet ebenfalls 7 Grad. In Eisenach sind es dagegen 8 Grad. Heute erwartet euch ein freundlicher Tag mit lockeren Wolken und ein paar sonnigen Auflockerungen. Das Ganze bei angenehmen maximal 21 Grad.
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6: Hey ho, einen wunderschönen Montag. Ich hoffe, ihr hattet ein schönes Wochenende. Ich freue mich erstmal auf heute Abend, denn da werden 2 Leidenschaften von mir vereint. Denn heute Abend, oder besser gesagt in der Nacht, trifft Country auf die NFL. Eric Church steht nämlich mitten in der Nacht, nämlich in der Halbzeitshow beim Spiel der New Orleans Saints gegen die Atlanta Falcons auf der Bühne. Gegen meine Atlanta Falcons. Ich bin ja ganz großer Football-Fan und das ist ein richtiges Derby und auch generell ein ganz besonderes Spiel, denn New Orleans erinnert dabei an den 20. Jahrestag des emotionalen ersten Saints-Spiels zurück im Superdome nach Hurricane Katrina. Ja, hoffentlich gibt es dann trotzdem das bessere Ergebnis für meine Falcons.

0: macht alles richtig, denn ihr meldet euch weiterhin fleißig an, um The Wolf a Country Lover zu werden, wie zum Beispiel die Franzi, und die ist mir zugeschaltet. Franzi, ich grüße dich.
1: Hallo, ich grüße dich auch.
0: Stell dich doch einfach am liebsten mal selbst vor. Wer bist du? Wo kommst du her? Und warum liebst du eigentlich Country so sehr?
1: Ja, voll gerne. Also mein Name ist Franzi, ich bin 34 Jahre alt und noch relativ neu im Game. Ich habe vor circa 3 Jahren auf TikTok zufällig irgendwie Lainey Wilson gesehen bei ihrem Auftritt bei Kelly Clarkson, Country is Cool Again. Und seitdem war es irgendwie um mich geschehen. Und seitdem gehe ich immer auf Konzerte, hauptsächlich alleine, was ich ein bisschen schade finde, weil hier in meiner Crowd niemand Country hört. Und ja, ich bin wie gesagt 34 Jahre alt und komme hier aus dem wunderschönen Ostwestfalen Lippe.
0: Ach, schön.
1: In der Nähe von Paderborn.
0: NRW. Ja,
1: NRW. NRW, genau.
0: Wie sieht's denn so in NRW mit Country aus? Gibt's da bei euch auch in der Ecke mal ein paar schöne Country-Events?
1: Also wenn du hier in der Umgebung irgendeinen Honky-Tonk suchst, da kannst du lange suchen. Da ist nämlich gar nichts. Also für die Country-Konzerte verschlägt es mich dann tatsächlich wie so beim C2C oder nach Berlin, oder für Darius Rucker war ich jetzt schon mal nach Köln. Für die Beyoncé-Konzerte, für Cowboy Carter bin ich sogar bis nach Paris gejettet.
0: Oh, wie war's?
1: Also, ja, das war wirklich crazy. Halt auch alles alleine, also es hat alles so seine Vorteile und seine Nachteile. Und deswegen fand ich es halt so cool, dass ihr das ein bisschen größer machen wollt. Und dann wäre ich natürlich direkt am Start, damit ich vielleicht irgendwann mal nicht mehr alleine auf die Konzerte muss.
0: Und Franzi, du sollst natürlich auch gut gekleidet immer dorthin kommen. Deswegen kann ich dir sagen, bekommst du natürlich als Country Lover auch unser exklusives The Wolf Country Lover Shirt zugesendet.
1: Das ist ja mega cool. Da freue ich mich.

0: Auch in dieser Woche hatte Lori natürlich ihren Song of the Day parat und heute gibt's da was von Jordan Davis.
1: Hallo ihr Lieben, ich muss sagen, ich muss erstmal wieder von meinem High runterkommen. Wir haben nämlich das Wochenende meinen 30. Geburtstag in London gefeiert. Ja, ihr habt richtig gehört, mein 30. Geburtstag. Meine 20er sind offiziell vorbei. Es fällt mir noch ein bisschen schwer, das zuzugeben. Aber wir haben das Ganze als Anlass genutzt und sind für mein Euro Cowgirl Project nach London geflogen und waren da im Little Nashville. Das ist so ein Honky-Tonk, ja, eigentlich so, ja, wie eine Honky-Tonk-Bar in den USA. Und es war auch genauso cool, wie es immer online ausgeschaut hat. Und es wird eine richtig coole Zeit. Und falls ihr euch jetzt fragt, was das Euro Cowgirl Project ist, das ist meine Serie auf Social Media, in der wir so die ganzen amerikanischen, ja, so ein bisschen in die Western-Richtung gehenden Places in ganz Europa auschecken, um einfach rauszufinden, was man dann alles so für Optionen hat bei uns. Und genau in so einem Moment, in dem in dieser Bar einfach sich alles so total perfekt gut angefühlt hat, lief der Song Bar None von Jordan Davis und seitdem steckt er in meinem Kopf fest. Deswegen ist mein The Wolf Song of the Day heute Jordan Davis mit Bar None.
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0: Ich habe Mercy mit Sean McConnell geschrieben, einem meiner Lieblingsautoren. Ich habe ihm von einer alten Beziehung erzählt und dabei das Wort Mercy benutzt. Er meinte nur, wow, das muss der Titel sein. Der Song entstand dann ziemlich schnell, mit vielen emotionalen Momenten. Wir wollten einen ganz intimen, ehrlichen Song schreiben. Und ich sage das nicht oft, aber bei Mercy hoffe ich tatsächlich, dass er die Leute ein kleines bisschen traurig macht. Ich wünsche mir, dass sich jeder, der ihn hört, an einen Moment erinnert, in dem er sich genauso gefühlt hat.
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1: Mit Martin Fischer. Am Gardasee haben 4 Feuerwehrleute aus dem hessischen Dietzenbach bei einem schweren Brand auf einem Campingplatz geholfen. Das Feuer brach am frühen Morgen in einem Bungalow aus. Die 4 Hessen waren noch vor den italienischen Einsatzkräften zur Stelle. Sie weckten Urlauber, versuchten die Flammen zu löschen und entfernten Gasleitungen. Eine verletzte Frau brachten sie ins Krankenhaus. Insgesamt wurden bei dem Feuer 24 Menschen verletzt und 30 Holzhütten sowie mehrere Fahrzeuge brannten nieder. Auch mindestens eine Gasflasche ist dabei explodiert. Die italienischen Behörden gehen davon aus, dass das Feuer durch einen Unfall ausgelöst wurde. Mehr ist aktuell allerdings noch nicht bekannt. Hessens Ministerpräsident Boris Rhein fordert einen anderen parlamentarischen Umgang mit der AfD. Der CDU-Politiker sagte dem Stern, die Partei sollte auch im Bundestag Ausschussvorsitze übernehmen können. Rhein betonte zugleich, die CDU müsse sich klar von der AfD abgrenzen. Aus der Unionsfraktion kommt Widerspruch. Einen Anspruch auf einen Ausschussvorsitz gebe es nicht. Rhein lehnt außerdem ein AfD-Verbotsverfahren ab. Er wolle die Partei politisch bekämpfen. In Frankfurt stellt Leo Express nach nur 3 Monaten seine internationalen Zugverbindungen vorerst wieder ein. Am Montag sollen die Züge über Leipzig, Dresden und Prag bis nach Polen nicht mehr fahren. Als Grund nennt das tschechische Unternehmen Baustellen, Gleissperrungen und häufig wechselnde Fahrpläne in Deutschland. Mindestens bis Jahresende bleibt die Verbindung ausgesetzt. Bereits gebuchte Fahrgäste sollen entschädigt werden.
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2: Auf der A5 Richtung Frankfurt gibt es zwischen Weiterstadt und dem Frankfurter Kreuz 7 Kilometer Stau. Zusätzlich besteht zwischen Langenmöhrfelden und Zeppelinheim Gefahr durch eine ungesicherte Unfallstelle auf dem rechten Fahrstreifen und dem Standstreifen. Auf der A60 Richtung Rüsselsheim gibt es zwischen Ginsheim-Gustavsburg und dem Rüsselsheimer Dreieck 5 Kilometer Stau. Auf der A3 Richtung Köln gibt es zwischen Kelsterbach und Raunheim 3 Kilometer Stau. Auf der A66 Richtung Wiesbaden staut es sich in der Gegenrichtung zwischen Wiesbaden-Biebrich und Wiesbaden-Frauenstein auf 2 Kilometern. Wir wünschen euch eine gute Fahrt.
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2: In Bad Hersfeld sind es aktuell 10 Grad, in Trendelburg messen wir 7 Grad und in Butzbach haben wir 6 Grad. Heute erwartet euch ein freundlicher Tag mit lockeren Wolken und ein paar sonnigen Auflockerungen. Das Ganze bei angenehmen maximal 21 Grad.
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4: Hey ho, ich hoffe, ihr hattet alle ein wundervolles Wochenende. Der ein oder andere war ja auch in Erfurt am Start. Bei der Country-Messe haben wir auf jeden Fall von euch Country-Lovern ganz, ganz tollen Content bekommen. Videos, Fotos, Impressionen. Genau so soll es doch sein. Schaut da gerne mal bei Insta und bei Facebook vorbei. Da haben wir natürlich ganz, ganz viel geteilt. Jetzt geht's erstmal hier los mit Faith Hill with Kiss und das ist Morgan Wallen mit Been By Now.

0: wunderschönen Montag euch allen. Na, wer hat reingehört am Wochenende in die neuen deutschen Country Charts, in unsere The Wolf Hot 20? Die 20 heißesten Songs der Woche, die werden ja bei uns jeden Freitag von 16 bis 18 Uhr oder eben in der Wiederholung dann nochmal am Samstag von 10 bis 12 und am Sonntag von 14 bis 16 Uhr vorgestellt. Und für alle, die es dann doch verpasst haben sollten, hier gibt's nochmal die Top-Platzierung.
1: Platz 5. 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
0: Also die Top-Plätze der letzten Woche. Wie es in dieser Woche aussieht, das erfahrt ihr dann also an diesem Freitag von 16 bis 18 Uhr. Nur hier auf The Wolf bei Deutschlands Country Charts, unseren Hot 20.

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1: Wunderschönen Montag, ihr hört The Wolf und Dolly Parton schafft es irgendwie sogar jetzt noch, ihre Fans persönlich zu begrüßen. In Nashville wurde jetzt ja ihr neues Life of Many Colors Museum eröffnet und zur Eröffnung gab es eine ganz besondere Nachricht.
2: Hi everybody, it's Dolly and I am so proud to invite you to my Life of Many Colors Museum opening right here in the heart of Nashville at my Songteller Hotel. This museum will be the largest exhibit of my life and career, filled with the stories, songs and memories that I've carried.
1: Ja, Dolly hat nämlich vor ihrem Tod noch ein Video dafür aufgenommen und lädt darin selbst die Fans in ihr Museum ein. Es soll die größte Ausstellung über ihr Leben und ihre Karriere sein. Und dann ist ja noch ein Projekt von Dolly gerade erst fertig geworden. Ihr eigener Cup of Ambition Kaffee ist jetzt draußen. An der Idee hatte sie nach eigener Aussage über 40 Jahre lang gearbeitet. Ja, Dolly hatte anscheinend offensichtlich noch ziemlich viele Pläne.

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1: Ich bin Diana Kramer. Wegen einer ganzen Reihe von Attacken mit Bauschaum auf hunderte Fahrzeuge in 4 Bundesländern stehen 3 junge Männer und eine Frau ab heute in Ulm vor Gericht. Hinter der Sachbeschädigung steckt aus Sicht der Ermittler ein plumper Versuch der Einflussnahme auf die letzte Bundestagswahl.
2: Hunderte Autos in Baden-Württemberg, Bayern, Berlin und Brandenburg hatten vor der letzten Bundestagswahl plötzlich verstopfte Auspuffanlagen. Der Schaden gut 13.000 Euro. Außerdem klebten an den betroffenen Fahrzeugen Aufkleber mit einem Bild des damaligen grünen Vizekanzlers Habeck und dem Schriftzug "Sei grüner". Erst hatten Ermittler Klimaaktivisten im Visier, aber inzwischen geht die Anklage davon aus, dass die 4 als Wegwerfagenten angestiftet wurden, um das Wahlverhalten zu beeinflussen. Einer der Angeklagten soll gestanden haben, der Drahtzieher lebe in Russland. Für jedes beschädigte Auto seien ihnen 100 Euro geboten worden. Ursula Winkler, Nachrichtenredaktion.
1: Opfer von häuslicher Gewalt sollen sich nach dem Willen der Bundesregierung leichter aus gemeinsamen Mietverträgen mit ihren Peinigern lösen können. Das sieht ein Gesetzentwurf von Justizministerin Stefanie Hubig vor, der den Funke-Medien vorliegt. Der Weg in ein selbstbestimmtes und sicheres Leben soll so etwas einfacher werden, sagte Hubig. Außerdem sollen die Opfer, überwiegend Frauen, auch vom Täter verlangen können, dass dieser für Miete und Nebenkosten nach dem Auszug aufkommt. Die im Mai freigeschaltete E-Auto-Prämie ist bisher an 100.000 Antragsteller ausgezahlt worden. Umweltminister Carsten Schneider sagte der Bild-Zeitung, das Förderprogramm habe die Erwartungen damit weit übertroffen.
3: Der SPD-Umweltminister freut sich besonders, dass die eingebaute soziale Staffelung ganz offenbar wirkt. Die Hälfte der Antragsteller hatte ein Haushaltsjahreseinkommen von maximal 45.000 Euro. Das heißt, die Förderung kommt bei denen an, die vorher nie daran gedacht hätten, sich ein E-Auto zu kaufen, sagt Schneider. Und der Förderpott ist noch gut gefüllt, erreicht voraussichtlich noch für weitere 700.000 Fahrzeuge. Uli Reitinger, Berlin.
1: Zum Fußball. Mit der Revanche gegen Griechenland hat es nicht geklappt. Eine Woche nach dem 0:1 in Augsburg kam die Nationalmannschaft beim Rückspiel in Thessaloniki nicht über ein 0:0 hinaus. Das DFB-Team ist damit in der Nations League Gruppendritter und muss um den Einzug ins Viertelfinale weiter zittern.
4: Und jetzt für euch das Hessen-Update mit Martin Fischer. Hessens Ministerpräsident Boris Rhein fordert einen anderen parlamentarischen Umgang mit der AfD. Die Partei sollte auch im Bundestag Ausschussvorsitze übernehmen können. Am Gardasee haben 4 Feuerwehrleute aus Dietzenbach bei einem schweren Brand auf einem Campingplatz geholfen. Das Feuer brach am frühen Morgen in einem Bungalow aus. Die 4 Hessen waren noch vor den italienischen Einsatzkräften zur Stelle. Und in Frankfurt stellt Leo Express nach nur 3 Monaten seine internationalen Zugverbindungen vorerst wieder ein. Mehr dazu hört ihr in den News um 9:30.
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5: Auf der A5 Richtung Frankfurt gibt es zwischen Weiterstadt und dem Frankfurter Kreuz 7 Kilometer Stau. Zusätzlich sorgt dort eine ungesicherte Unfallstelle zwischen Zeppelinheim und dem Frankfurter Kreuz für Gefahr. Es haben sich bereits mehrere Unfälle ereignet. Auf der A60 Richtung Rüsselsheim gibt es zwischen dem Mainspitz-Dreieck und dem Rüsselsheimer Dreieck 7 Kilometer Stau. Habt eine gute und sichere Fahrt.
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5: In Eisenach sind es aktuell 9 Grad, in Winterberg haben wir 6 Grad und in Baunatal messen wir 7 Grad. Heute erwartet euch ein freundlicher Tag mit lockeren Wolken und ein paar sonnigen Auflockerungen. Das Ganze bei angenehmen maximal 21 Grad.

0: Am Wochenende gab es ja schon wieder eine richtig tolle Country-Veranstaltung und zwar die Country-Messe in Erfurt. Ich weiß, dass ganz viele von euch da draußen dort waren, denn ihr habt uns schon fleißig Bilder, Impressionen auf jeden Fall von vor Ort geschickt. Die findet ihr übrigens auch nochmal auf unseren Social-Media-Kanälen auf The Wolf, entweder bei Instagram oder bei Facebook. Und damit hat sich gezeigt, wir haben schon ganz, ganz viele The Wolf Country-Lover da draußen, denn das ist der Sinn dahinter. 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
1: Hey, we're Dan and Shay.
2: And this is Save Me the Trouble.
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4: We're so proud of Wir sind so stolz auf diesen Song, einer unserer absoluten Favoriten. Jedes Mal, wenn ich ihn höre, denke ich, Shay Mooney ist einfach der beste Sänger überhaupt.
5: Er hat sich hier wirklich die Seele aus dem Leib gesungen. Schon als wir den Song geschrieben haben, hatten wir diese Vision, ihn live zu performen. Und wir glauben, das wird einer dieser Songs, den jeder mitsingt. Er setzt den Ton für unser neues Album und wir hoffen, dass er euch genauso gefällt wie uns.
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7: Mit Martin Fischer. Am Gardasee haben 4 Feuerwehrleute aus dem hessischen Dietzenbach bei einem schweren Brand auf einem Campingplatz geholfen. Das Feuer brach am frühen Morgen in einem Bungalow aus. Die 4 Hessen waren noch vor den italienischen Einsatzkräften zur Stelle. Sie weckten Urlauber, versuchten die Flammen zu löschen und entfernten Gasleitungen. Eine verletzte Frau brachten sie ins Krankenhaus. Insgesamt wurden bei dem Feuer 24 Menschen verletzt. Rund 30 Holzhütten sowie mehrere Fahrzeuge brannten nieder. Auch mindestens eine Gasflasche ist dabei explodiert. Die italienischen Behörden gehen davon aus, dass das Feuer durch einen Unfall ausgelöst wurde. Mehr ist aktuell allerdings noch nicht bekannt. Hessens Ministerpräsident Boris Rhein fordert einen anderen parlamentarischen Umgang mit der AfD. Der CDU-Politiker sagte dem Stern, die Partei sollte auch im Bundestag Ausschussvorsitze übernehmen können. Rhein betonte zugleich, die CDU müsse sich klar von der AfD abgrenzen. Aus der Unionsfraktion kommt Widerspruch, einen Anspruch auf einen Ausschussvorsitz gebe es nicht. Rhein lehnt außerdem ein AfD-Verbotsverfahren ab, er wolle die Partei politisch bekämpfen. In Frankfurt stellt Leo Express nach nur 3 Monaten seine internationalen Zugverbindungen vorerst wieder ein. Am Montag sollen die Züge über Leipzig, Dresden und Prag bis nach Polen nicht mehr fahren. Als Grund nennt das tschechische Unternehmen Baustellen, Gleissperrungen und häufig wechselnde Fahrpläne in Deutschland. Mindestens bis Jahresende bleibt die Verbindung ausgesetzt. Bereits gebuchte Fahrgäste sollen entschädigt werden.
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8: Auf der A5 Richtung Frankfurt zwischen Walterstadt und dem Frankfurter Kreuz gibt es 8 Kilometer Stau. Zusätzlich sorgen ungesicherte Unfallstellen zwischen Zeppelinheim und dem Frankfurter Kreuz sowie zwischen Langenmörfelden und Zeppelinheim für Gefahr. Auf der A3 Richtung Frankfurt zwischen Raunheim und dem Mönchhof-Dreieck besteht Gefahr durch eine ungesicherte Unfallstelle auf dem linken Fahrstreifen. Ebenfalls zwischen Kelsterbach und dem Frankfurter Kreuz liegt eine weitere ungesicherte Unfallstelle auf dem rechten Fahrstreifen. In der Gegenrichtung, Richtung Köln, kommt es zwischen Kelsterbach und Raunheim zu 3 Kilometern Stau. Auf der A5 Richtung Kassel zwischen Homberg-Ohm und dem Ohmtal-Dreieck liegen Gegenstände auf dem linken Fahrstreifen und sorgen für Gefahr. Im selben Abschnitt herrscht zudem dichter Verkehr. Wir wünschen euch eine gute Fahrt.
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8: In Wetzlar haben wir aktuell 11 Grad. Auch in Gießen werden 11 Grad gemessen. Eisenach meldet hingegen 9 Grad. Heute erwartet euch ein freundlicher Tag mit lockeren Wolken und ein paar sonnigen Auflockerungen. Das Ganze bei angenehmen maximal 21 Grad.

0: Auch in dieser Woche hatte Lori natürlich ihren Song of the Day parat und heute gibt's da was von Jordan Davis.
1: Hallo ihr Lieben, ich muss sagen, ich muss erstmal wieder von meinem High runterkommen. Wir haben nämlich das Wochenende meinen 30. Geburtstag in London gefeiert. Ja, ihr habt richtig gehört, mein 30. Geburtstag. Meine 20er sind offiziell vorbei. Es fällt mir noch ein bisschen schwer, das zuzugeben. Aber wir haben das Ganze als Anlass genutzt und sind für mein Eurocowgirl Project nach London geflogen und waren da im Little Nashville. Das ist so ein Honky-Tonk, ja, eigentlich so, ja, wie eine Honky-Tonk-Bar in den USA. Und es war auch genauso cool, wie es immer online ausgeschaut hat. Und es wird eine richtig coole Zeit. Und falls ihr euch jetzt fragt, was das Eurocowgirl Project ist, das ist meine Serie auf Social Media, in der wir so die ganzen amerikanischen, ja, so ein bisschen in die Western-Richtung gehenden Places in ganz Europa auschecken, um einfach rauszufinden, was man dann alles so für Optionen hat bei uns. Und genau in so einem Moment, in dem in dieser Bar einfach sich alles so total perfekt gut angefühlt hat, lief der Song Bar None von Jordan Davis und seitdem steckt er mir im Kopf fest. Deswegen ist mein The Wolf Song of the Day heute Jordan Davis mit Bar None.
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1: Ich bin Diana Kramer. Im Bundestag geben heute Vormittag die Präsidenten der drei deutschen Nachrichtendienste Auskunft zur Arbeit ihrer Behörden. Im Mittelpunkt dürften dabei vor allem russische Sabotage und chinesische Ausspähaktionen stehen.
2: Versuchter Drohnenanschlag am Flughafen Leipzig-Halle, hinter dem Russland stecken soll, oder chinesische Spione, die deutsche Forschungseinrichtungen ausgespäht haben könnten. Die Chefs der Geheimdienste informieren die Abgeordneten des parlamentarischen Kontrollgremiums normalerweise nur hinter verschlossenen Türen. Einmal pro Jahr gibt's auch eine öffentliche Anhörung. Neben Bedrohungen durch ausländische Mächte geht's diesmal wohl auch um eine vom Kabinett beschlossene Gesetzesnovelle, mit der Verfassungsschutz und BND zusätzliche Befugnisse erhalten. Katrin Müller, Nachrichten. Redaktion.
1: Nach einer Reihe von Attacken auf hunderte Autos in vier Bundesländern stehen ab heute vier junge Menschen im Alter von 18 bis 21 Jahren vor Gericht in Ulm. Die Staatsanwaltschaft wirft ihnen vor, im Dezember 2024 Bauschaum in Auspuffe gefüllt und Habeck-Aufkleber an Fahrzeuge geklebt zu haben. Der Schaden mehr als 13.000 Euro. Laut Staatsanwaltschaft hat ein Auftraggeber, möglicherweise aus Russland, die Gruppe gezielt angestiftet, um die Bundestagswahl zu beeinflussen. Ein neues Gesetz soll Gewaltopfern helfen, sich leichter aus gemeinsamen Mietverträgen mit Tätern zu lösen. Das sieht ein Gesetzentwurf von Justizministerin Stefanie Hubig vor. Damit folgt sie einer Initiative des Bundesrats, der im März Änderungen im Gewaltschutzgesetz vorgeschlagen hatte.
3: Fast 266.000 Menschen waren im Jahr 2024 von häuslicher Gewalt betroffen. Der Großteil davon Frauen und Mädchen. Und oft ist es für Betroffene schwierig, in so einer Situation aus einem gemeinsamen Mietvertrag herauszukommen, sagt der Bundesrat. Deswegen sollen sie mit dem neuen Gesetz unter anderem die Zustimmung des Täters zur Kündigung des gemeinsamen Mietvertrags verlangen dürfen. Fiona Reinhardt, Nachrichtenredaktion.
1: Spaniens Ministerpräsident Pedro Sanchez hat Neuwahlen für den 29. November angekündigt. In einer Fernsehansprache an die Bevölkerung nannte er als Grund die Niederlage seiner Minderheitsregierung im Parlament. Die Abgeordneten hatten am Freitag zwei Dekrete zur Bekämpfung der Krise auf dem Wohnungsmarkt abgelehnt. Sanchez zog die politischen Konsequenzen und machte den Weg für vorgezogene Neuwahlen frei.
4: Und jetzt das Hessen-Update mit Lisa Schwieder. In Hessen klagen erstmals Medizinstudenten gegen die sogenannte Landarztquote. Laut Gesundheitsministerium sind vier Fälle bekannt. Die Landarztquote sichert Interessenten einen Studienplatz in Medizin, wenn sie sich für mindestens 10 Jahre zur Arbeit auf dem Land verpflichten. In der Wetterau beginnen heute umfangreiche Arbeiten an mehreren Bahnstrecken. Nach Angaben der Bahn fallen deshalb bis Mitte Dezember Züge aus. Und in Schlüchtern ist gestern ein Brand in einem Krankenhaus ausgebrochen. Nach Angaben der Polizei gab es zum Glück keine Verletzten. Der Sachschaden liegt bei 50.000 Euro.
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5: Auf der A3 Richtung Frankfurt zwischen Kelsterbach und Frankfurter Kreuz besteht Gefahr durch eine ungesicherte Unfallstelle auf dem rechten Fahrstreifen. Ebenfalls auf der A3 Richtung Frankfurt zwischen Raunheim und Mönchhof-Dreieck läuft die Unfallaufnahme auf dem Standstreifen. Auf der A5 Richtung Frankfurt zwischen Zeppelinheim und Frankfurter Kreuz besteht Gefahr durch eine ungesicherte Unfallstelle auf dem Standstreifen. Es haben sich bereits mehrere Unfälle ereignet. Im weiteren Verlauf Richtung Frankfurt zwischen Langenmörfelden und Frankfurter Kreuz staut sich der Verkehr auf 5 Kilometern. Auf der A60 Richtung Rüsselsheim gibt es zwischen Mainspitz-Dreieck und Rüsselsheimer Dreieck 7 Kilometer Stau.
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5: In Eisenach sind es aktuell 11 Grad. In Wetzlar ist es genauso um 11 Grad. In Siegen dagegen werden 17 Grad gemessen. Heute erwartet euch ein freundlicher Tag mit lockeren Wolken und ein paar sonnigen Auflockerungen. Das Ganze bei angenehmen maximal 21 Grad.
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6: Hey ho, einen wunderschönen Montag. Ich hoffe, ihr hattet ein schönes Wochenende. Ich freue mich erstmal auf heute Abend, denn da werden zwei Leidenschaften von mir vereint. Denn heute Abend, oder besser gesagt in der Nacht, trifft Country auf die NFL. Eric Church steht nämlich mitten in der Nacht, nämlich in der Halbzeitshow beim Spiel der New Orleans Saints gegen die Atlanta Falcons auf der Bühne. Gegen meine Atlanta Falcons. Ich bin ja ganz großer Football-Fan und das ist ein richtiges Derby und auch generell ein ganz besonderes Spiel, denn New Orleans erinnert dabei an den 20. Jahrestag des emotionalen ersten Saints-Spiels zurück im Superdome nach Hurricane Katrina. Ja, hoffentlich gibt es dann trotzdem das bessere Ergebnis für meine Falcons.

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4: Hey, it's Kane Brown and this is my song, I Can Feel It.
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6: Der Song ist entstanden, als wir überlegt haben, wer mit mir bei Stagecoach auftreten könnte. Einer der Namen auf der Liste war Phil Collins. Kurz danach waren wir in Kanada und dann war der Song plötzlich da. Ich habe mich sofort in ihn verliebt. Vor allem wegen des Drumbeats, den einfach jeder kennt. Ich freue mich riesig darauf, ihn live zu spielen. Schon als wir ihn geschrieben haben, hatte ich diese Bilder im Kopf. Ich kann es kaum erwarten, dass er ihn hört und mit uns dazu abfeiert.

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1: Auf der A60 Richtung Rüsselsheim, zwischen Ginsheim-Gustavsburg und Rüsselsheimer Dreieck, gibt es 7 Kilometer Stau. Auf der A44 Richtung Dortmund, zwischen Diemelstadt und Marsberg, stauen sich die Fahrzeuge auf 3 Kilometern. Auf der A49 Richtung Gießen, zwischen Neuental und Schwalmstadt, sorgt ein Unfall auf dem rechten Fahrstreifen für 1 Kilometer Stau. Fahrzeugteile liegen auch auf der Fahrbahn in der Gegenrichtung, Richtung Süden. Dort besteht Gefahr für den Verkehr. Auf der A5 Richtung Frankfurt, zwischen Zeppelinheim und Frankfurter Kreuz, liegt eine ungesicherte Unfallstelle auf dem Standstreifen. Es kam bereits zu mehreren Unfällen. In der Gegenrichtung Richtung Kassel, zwischen Bad Homburger Kreuz und Friedberg, herrscht dichter Verkehr. Wir wünschen euch eine gute Fahrt.
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1: In Eisenach haben wir aktuell 12 Grad. Winterberg meldet 9 Grad und in Baunatal sind es 8 Grad.
2: Heute erwartet euch ein freundlicher Tag mit lockeren Wolken und ein paar sonnigen Auflockerungen. Das Ganze bei angenehmen maximal 21 Grad.
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3: Einen wunderschönen Montag, ihr hört The Wolf und Dolly Parton schafft es irgendwie sogar jetzt noch, ihre Fans persönlich zu begrüßen. In Nashville wurde jetzt ja ihr neues Life of Many Colors Museum eröffnet und zur Eröffnung gab es eine ganz besondere Nachricht.
4: Hi everybody, it's Dolly and I am so proud to invite you to my Life of Many Colors Museum opening right here in the heart of Nashville at my Songteller Hotel. This museum will be the largest exhibit of my life and career, filled with the stories, songs and memories that I've carried.
3: Ja, Dolly hat nämlich vor ihrem Tod noch ein Video dafür aufgenommen und lädt darin selbst die Fans in ihr Museum ein. Es soll die größte Ausstellung über ihr Leben und ihre Karriere sein. Und dann ist ja noch ein Projekt von Dolly gerade erst fertig geworden. Ihr eigener Cup of Ambition Kaffee ist jetzt draußen. An der Idee hatte sie nach eigener Aussage über 40 Jahre lang gearbeitet. Ja, Dolly hatte anscheinend offensichtlich noch ziemlich viele Pläne.
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1: Ich bin Diana Kramer. Wegen einer Reihe von Attacken mit Bauschaum auf hunderte Fahrzeuge in 4 Bundesländern stehen 3 junge Männer und eine Frau ab heute in Ulm vor Gericht. Hinter der Sachbeschädigung steckt aus Sicht der Ermittler ein plumper Versuch der Einflussnahme auf die Bundestagswahl vor 2 Jahren.
2: Hunderte Autos in Baden-Württemberg, Bayern, Berlin und Brandenburg hatten vor der letzten Bundestagswahl plötzlich verstopfte Auspuffanlagen. Der Schaden gut 13.000 Euro. Außerdem klebten an den betroffenen Fahrzeugen Aufkleber mit einem Bild des damaligen grünen Vizekanzlers Habeck und dem Schriftzug "Sei grüner". Erst hatten Ermittler Klimaaktivisten im Visier, aber inzwischen geht die Anklage davon aus, dass die 4 als Wegwerfagenten angestiftet wurden, um das Wahlverhalten zu beeinflussen. Einer der Angeklagten soll gestanden haben, der Drahtzieher lebe in Russland. Ursula Winkler, Nachrichtenredaktion.
1: Die Chefs der 3 deutschen Geheimdienste stehen heute im Bundestag Rede und Antwort. Im Mittelpunkt dürften russische Spionage, Sabotage und Staatsterrorismus stehen. Außerdem eine Gesetzesnovelle, die den Geheimdiensten mehr Befugnisse geben soll. Auch islamistischer Terrorismus und chinesische Spionageaktivitäten sollen zur Sprache kommen. Spaniens linker Regierungschef Pedro Sánchez hat Neuwahlen für den 29. November angekündigt. Damit zieht er Konsequenzen aus der Niederlage seiner Minderheitsregierung bei der Abstimmung im Parlament über 2 Dekrete zur Bekämpfung der Wohnungskrise.
3: Trotz schlechter Umfragewerte für seine linke Koalitionsregierung geht Sánchez auf volles Risiko. Die Spanier hätten jetzt die Wahl, sich der ultrarechten Welle in anderen Ländern anzuschließen oder für Fortschritt zu stimmen. Sein Kalkül ist, den Ärger vieler Menschen über hohe Mieten und fehlenden Wohnraum in Stimmen für seine PSOE-Partei umzumünzen. Aus Spanien, Jan-Uwe Ronneburger.
1: Die Telekom will mit KI und Automatisierung bis 2030 jährlich 2,5 Milliarden Euro sparen. Außerdem soll der KI-bezogene Umsatz mit Unternehmen außerhalb der USA in diesem Zeitraum auf 800 Millionen Euro steigen. Die Telekom setzt KI nach eigenen Angaben dort ein, wo große Mengen wiederkehrender Arbeit anfallen. Im Netzbetrieb, im Kundenservice, in der Softwareentwicklung und in Verwaltungsprozessen.
4: Und jetzt das Hessen-Update mit Lisa Schwieder. In Hessen klagen erstmals Medizinstudenten gegen die sogenannte Landarztquote. Laut Gesundheitsministerium sind 4 Fälle bekannt. Die Landarztquote sichert Interessenten einen Studienplatz in Medizin, wenn sie sich für mindestens 10 Jahre zur Arbeit auf dem Land verpflichten. In der Wetterau beginnen heute umfangreiche Arbeiten an mehreren Bahnstrecken. Nach Angaben der Bahn fallen deshalb bis Mitte Dezember Züge aus. Und in Schlüchtern ist gestern ein Brand in einem Krankenhaus ausgebrochen. Nach Angaben der Polizei gab es zum Glück keine Verletzten. Der Sachschaden liegt bei 50.000 Euro.
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5: Auf der A49 Richtung Gießen zwischen Neuental und Schwalmstadt hat sich ein Unfall auf dem rechten Fahrstreifen ereignet. Wegen Bergungsarbeiten ist die Strecke vorübergehend gesperrt. Es bildet sich ein 2 Kilometer langer Stau. Auf der A60 Richtung Rüsselsheim zwischen dem Mainspitz-Dreieck und dem Rüsselsheimer Dreieck gibt es 7 Kilometer Stau. Auf der A44 Richtung Dortmund zwischen Diemelstadt und Lichtenau staut sich der Verkehr auf 4 Kilometern. Wir wünschen euch eine gute Fahrt.
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5: In Göttingen sind es aktuell 18 Grad, in Rennerod messen wir 16 Grad und Gießen meldet 15 Grad. In den nächsten Stunden ist es weitgehend klar und sternenklar. Heute Nacht sinkt das Thermometer auf frische 8 Grad. Morgen startet der Tag teilweise bewölkt bis in den späten Vormittag, bevor es sich auflockert und freundlicher wird, bei bis zu angenehmen 20 Grad.
6: Ihr macht alles richtig, denn ihr meldet euch weiterhin fleißig an, um The Wolf Country Lover zu werden, wie zum Beispiel die Franzi, und die ist mir zugeschaltet. Franzi, ich grüße dich.
7: Hallo, ich grüße dich auch.
6: Stell dich doch einfach am liebsten mal selbst vor. Wer bist du? Wo kommst du her? Und warum liebst du eigentlich Country so sehr?
7: Ja, voll gerne. Also mein Name ist Franzi, ich bin 34 Jahre alt und noch relativ neu im Game. Ich habe vor circa 3 Jahren auf TikTok zufällig irgendwie Lainey Wilson gesehen bei ihrem Auftritt bei Kelly Clarkson, Country is Cool Again. Und seitdem war es irgendwie um mich geschehen. Und seitdem gehe ich immer auf Konzerte, hauptsächlich alleine, was ich ein bisschen schade finde, weil hier in meiner Crowd niemand Country hört. Und ja, ich bin, wie gesagt, 34 Jahre alt und komme hier aus dem wunderschönen Ostwestfalen Lippe.
6: Ach, schön.
7: In der Nähe von Paderborn.
6: NRW. Ja,
7: NRW, genau.
6: Wie sieht es denn so in NRW mit Country aus? Gibt es da bei euch auch in der um die Ecke mal ein paar schöne Country-Events?
7: Also wenn du hier in der Umgebung irgendeinen Honky-Tonk suchst, da kannst du lange suchen. Da ist nämlich gar nichts. Also für die Country-Konzerte verschlägt es mich dann tatsächlich wie so beim C2C oder nach Berlin oder für Darius Rucker war ich jetzt schon mal nach Köln. Für die Beyoncé-Konzerte, für Cowboy Carter bin ich sogar bis nach Paris gejettet.
6: Oh, wie war's?
7: Also, ja, das war wirklich crazy. Halt auch alles alleine, also es hat alles so seine Vorteile und seine Nachteile. Und deswegen fand ich es halt so cool, dass ihr das ein bisschen größer machen wollt. Und dann wäre ich natürlich direkt am Start, damit ich vielleicht irgendwann mal nicht mehr alleine auf die Konzerte muss.
6: Und Franzi, du sollst natürlich auch gut gekleidet immer dorthin kommen. Deswegen kann ich dir sagen, bekommst du natürlich als Country Lover auch unser exklusives The Wolf Country Lover Shirt zugesendet.
7: Das ist ja mega cool. Da freue ich mich.

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6: Auf der A49 Richtung Gießen zwischen Neuental und Schwalmstadt blockieren Fahrzeugteile nach einem Unfall die Fahrbahn. Die Strecke ist wegen Bergungsarbeiten vorübergehend voll gesperrt. Es bildet sich ein Stau von 3 Kilometern. Auf der A3 Richtung Köln zwischen Kelsterbach und Raunheim stauen sich die Fahrzeuge auf 4 Kilometern. Ebenfalls 4 Kilometer Stau gibt es auf der A643 Richtung Wiesbaden zwischen dem Dreieck Mainz und dem Schiersteiner Kreuz. Auf der A60 Richtung Rüsselsheim zwischen Bischofsheim und dem Rüsselsheimer Dreieck stauen sich die Fahrzeuge auf 4 Kilometern. Wir wünschen euch eine gute Fahrt.
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6: In Schlüchtern haben wir aktuell 15 Grad, Korbach meldet 13 Grad und in Bad Hersfeld sind es 14 Grad. In den nächsten Stunden ist es weitgehend klar und sternenklar. Heute Nacht sinkt das Thermometer auf frische 8 Grad. Morgen startet der Tag teilweise bewölkt bis in den späten Vormittag, bevor es sich auflockert und freundlicher wird. Bei bis zu angenehmen 20 Grad.
7: Wunderschönen Montag euch allen. Na, wer hat reingehört am Wochenende in die neuen deutschen Country Charts, in unsere The Wolf Hot 20? Die 20 heißesten Songs der Woche, die werden ja bei uns jeden Freitag von 16 bis 18 Uhr oder eben in der Wiederholung dann nochmal am Samstag von 10 bis 12 und am Sonntag von 14 bis 16 Uhr vorgestellt. Und für alle, die es dann doch verpasst haben sollten, hier gibt's nochmal die Top-Platzierung.
2: Platz 5. 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
1: Ich bin Diana Kramer. Mit einer Reform will die Bundesregierung den Führerschein günstiger machen. Dazu gibt es heute eine Anhörung im Verkehrsausschuss des Bundestags. Fahrlehrerverbände warnen schon jetzt davor, dass das Sicherheitsniveau sinken könnte, wenn die Pläne der Regierung umgesetzt werden.
2: Mehr digitaler Unterricht, weniger Sonderfahrten und straffere Prüfungen. An einigen Stellen soll künftig gespart werden können. Die Fahrlehrerverbände warnen, die Maßnahmen könnten Verkehrssicherheit und Ausbildungsqualität gefährden. Sie fordern, einen Teil des Theorieunterrichts weiter in Präsenz abzuhalten. Sie kritisieren auch eine Experimentierklausel im Gesetz, die es ermöglichen soll, einen Teil der praktischen Ausbildung etwa mit den Eltern statt nur in der Fahrschule zu absolvieren. Der ADAC argumentiert dagegen, wer zusätzlich auch privat übt, kann die Kosten senken und mehr fahren. Ursula Winkler, Berlin.
1: Deutschlands Geheimdienste schlagen Alarm. Russland führt laut BND-Präsident Martin Jäger einen Schattenkrieg gegen uns. In einer Anhörung im Bundestag sagte er, niedrigschwellige Aktionen gegen NATO-Mitglieder seien keine Ausnahme mehr. Verfassungsschutzpräsident Sinan Selen ergänzte, Russland zeige Bereitschaft zu Sabotage und Tötungsdelikten. Die deutschen Nachrichtendienste müssten ihre Fähigkeiten deshalb dringend anpassen, um widerstandsfähiger zu werden. Die im Mai freigeschaltete E-Auto-Prämie ist bisher an 100.000 Antragsteller ausgezahlt worden. Umweltminister Carsten Schneider sagte der Bild-Zeitung, das Förderprogramm habe damit die Erwartungen weit übertroffen.
3: Der SPD-Umweltminister freut sich besonders, dass die eingebaute soziale Staffelung ganz offenbar wirkt. Die Hälfte der Antragsteller hatte ein Haushaltsjahreseinkommen von maximal 45.000 Euro. Das heißt, die Förderung kommt bei denen an, die vorher nie daran gedacht hätten, sich ein E-Auto zu kaufen, sagt Schneider. Und der Förderpott ist noch gut gefüllt, erreicht voraussichtlich noch für weitere 700.000 Fahrzeuge. Uli Reitinger, Berlin.
1: Der Nobelpreis für Medizin geht in diesem Jahr an die beiden Deutschen Peter Hegemann und Georg Nagel sowie einen US-Forscher. Ausgezeichnet werden ihre Entdeckungen im Bereich der Optogenetik, wie das Karolinska-Institut in Stockholm soeben mitteilte.
4: Und jetzt das Hessen-Update mit Lisa Schwieder. In Hessen klagen erstmals Medizinstudenten gegen die sogenannte Landarztquote. Laut Gesundheitsministerium sind 4 Fälle bekannt. Die Landarztquote sichert Interessenten einen Studienplatz in Medizin, wenn sie sich für mindestens 10 Jahre zur Arbeit auf dem Land verpflichten. In der Wetterau beginnen heute umfangreiche Arbeiten an mehreren Bahnstrecken. Nach Angaben der Bahn fallen deshalb bis Mitte Dezember Züge aus. Und in Schlüchtern ist gestern ein Brand in einem Krankenhaus ausgebrochen. Nach Angaben der Polizei gab es zum Glück keine Verletzten. Der Sachschaden liegt bei 50.000 Euro.
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5: Auf der A49 Richtung Gießen zwischen Neuental und Schwalmstadt hat sich ein Unfall auf dem rechten Fahrstreifen ereignet. Wegen Bergungsarbeiten ist die Strecke zeitweise gesperrt. Es bilden sich 5 Kilometer Stau. Auf der A67 in der Gegenrichtung Richtung Mannheim zwischen Gernsheim und Pfungstadt gibt es 3 Kilometer Stau. Ebenfalls auf der A67 Richtung Mönchhof-Dreieck zwischen Rüsselsheimer Dreieck und Mönchhof-Dreieck kommt es zu 1 Kilometer Stau. Auf der A60 Richtung Rüsselsheim zwischen Mainspitz-Dreieck und Rüsselsheimer Dreieck stauen sich die Fahrzeuge auf 4 Kilometern. Auf der A7 Richtung Würzburg zwischen Fulda-A-Dreieck und Bad Brückenau-Volkers gibt es ebenfalls 3 Kilometer Stau. Wir wünschen euch eine gute Fahrt.
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5: In Trendelburg sind es aktuell 14 Grad. In Wetzlar werden 15 Grad gemessen. Und in Göttingen klettert das Thermometer auf 19 Grad. In den nächsten Stunden ist es weitgehend klar und sternenklar. Heute Nacht sinkt das Thermometer auf frische 8 Grad. Morgen startet der Tag teilweise bewölkt bis in den späten Vormittag, bevor es sich auflockert und freundlicher wird. Bei bis zu angenehmen 20 Grad.

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8: Auf der A7 Richtung Fulda liegt zwischen Kirchheim und dem Hattenbacher Dreieck eine ungesicherte Unfallstelle. Es befinden sich Personen auf der Fahrbahn. In der Gegenrichtung Richtung Kassel bildet sich zudem 1 Kilometer Stau. Auf der A7 Richtung Würzburg gibt es zwischen dem Fuldaer Dreieck und Bad Brückenau-Volkers 4 Kilometer Stau. Das ist die längste Staustrecke im Netz. Auf der A67 Richtung Mönchhof-Dreieck staut es sich zwischen dem Rüsselsheimer Dreieck und dem Mönchhof-Dreieck auf 1 Kilometer Länge. Wir wünschen euch eine gute Fahrt.
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9: In Kassel sind es aktuell 15 Grad. Eisenach meldet 17 Grad. In Siegen werden sogar 19 Grad erreicht. In den nächsten Stunden ist es weitgehend klar und sternenklar. Heute Nacht sinkt das Thermometer auf frische 8 Grad. Morgen startet der Tag teilweise bewölkt bis in den späten Vormittag, bevor es sich auflockert und freundlicher wird, bei bis zu angenehmen 20 Grad.
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10: Kurz nach 1:30, schön, dass ihr hier mit am Start seid. Mein Name ist Vincent Schulze und kurzer Hinweis, wenn ihr vielleicht gerade darüber nachgedacht habt oder generell überhaupt schon mal nachgedacht habt, eurem Lieblingslehrer oder der Lieblingslehrerin zu schreiben, da wäre heute tatsächlich der passende Tag dafür. Heute ist nämlich der Weltlehrertag. Der wird seit inzwischen 30 Jahren gefeiert. Und in diesem Sinne, Frau Voite, liebe Grüße, jahrelang meine Klassenlehrerin. Wir hatten, würde ich zumindest sagen, immer viel Spaß. Und generell auch liebe Grüße natürlich an alle Lehrer und Lehrerinnen. Und zu eurem heutigen Tag, würde ich sagen, spielen wir einfach guten Country. Jetzt zum Beispiel von Megan Maroney mit Medicine.

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1: Ich bin Diana Kramer. Mit einer Reform will die Bundesregierung den Führerschein günstiger machen. Dazu gibt es heute eine Anhörung im Verkehrsausschuss des Bundestags. Fahrlehrerverbände warnen schon jetzt davor, dass das Sicherheitsniveau sinken könnte, wenn die Pläne der Regierung umgesetzt werden.
2: Mehr digitaler Unterricht, weniger Sonderfahrten und straffere Prüfungen. An einigen Stellen soll künftig gespart werden können. Die Fahrlehrerverbände warnen, die Maßnahmen könnten Verkehrssicherheit und Ausbildungsqualität gefährden. Sie fordern, einen Teil des Theorieunterrichts weiter in Präsenz abzuhalten. Sie kritisieren auch eine Experimentierklausel im Gesetz, die es ermöglichen soll, einen Teil der praktischen Ausbildung etwa mit den Eltern statt nur in der Fahrschule zu absolvieren. Der ADAC argumentiert dagegen, wer zusätzlich auch privat übt, kann die Kosten senken und mehr fahren. Ursula Winkler, Berlin.
1: Deutschlands Geheimdienste schlagen Alarm. Russland führt laut BND-Präsident Martin Jäger einen Schattenkrieg gegen uns. In einer Anhörung im Bundestag sagte er, niedrigschwellige Aktionen gegen NATO-Mitglieder seien keine Ausnahme mehr. Verfassungsschutzpräsident Sinan Selan ergänzte, Russland zeige Bereitschaft zu Sabotage und Tötungsdelikten. Die deutschen Nachrichtendienste müssten ihre Fähigkeiten deshalb dringend anpassen, um widerstandsfähiger zu werden. Die im Mai freigeschaltete E-Auto-Prämie ist bisher an 100.000 Antragsteller ausgezahlt worden. Umweltminister Carsten Schneider sagte der Bild-Zeitung, das Förderprogramm habe damit die Erwartungen weit übertroffen.
3: Der SPD-Umweltminister freut sich besonders, dass die eingebaute soziale Staffelung ganz offenbar wirkt. Die Hälfte der Antragsteller hatte ein Haushaltsjahreseinkommen von maximal 45.000 Euro. Das heißt, die Förderung kommt bei denen an, die vorher nie daran gedacht hätten, sich ein E-Auto zu kaufen, sagt Schneider. Und der Förderpott ist noch gut gefüllt, er reicht voraussichtlich noch für weitere 700.000 Fahrzeuge. Uli Reitinger, Berlin.
1: Der Nobelpreis für Medizin geht in diesem Jahr an die beiden Deutschen Peter Hegemann und Georg Nagel sowie einen US-Forscher. Ausgezeichnet werden ihre Entdeckungen im Bereich der Optogenetik, wie das Karolinska-Institut in Stockholm soeben mitteilte.
4: Und jetzt das Hessen-Update mit Lisa Schwieder. In Hessen klagen erstmals Medizinstudenten gegen die sogenannte Landarztquote. Laut Gesundheitsministerium sind 4 Fälle bekannt. Die Landarztquote sichert Interessenten einen Studienplatz in Medizin, wenn sie sich für mindestens 10 Jahre zur Arbeit auf dem Land verpflichten. In der Wetterau beginnen heute umfangreiche Arbeiten an mehreren Bahnstrecken. Nach Angaben der Bahn fallen deshalb bis Mitte Dezember Züge aus. Und in Schlüchtern ist gestern ein Brand in einem Krankenhaus ausgebrochen. Nach Angaben der Polizei gab es zum Glück keine Verletzten. Der Sachschaden liegt bei 50.000 Euro.
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5: Auf der A7 Richtung Fulda zwischen Kirchheim und dem Hattenbacher Dreieck läuft die Unfallaufnahme auf dem linken Fahrstreifen. Auf der A7 Richtung Würzburg zwischen dem Fuldaer Dreieck und Bad Kissingen-Obertulba stauen sich die Fahrzeuge auf 3 Kilometern. Auf der A5 Richtung Frankfurt zwischen dem Gambacher Kreuz und Bad Nauheim staut sich der Verkehr auf 2 Kilometern. Ebenfalls auf der A5 Richtung Frankfurt zwischen dem Ohmtal-Dreieck und Grünberg kommt es auf 2 Kilometern zu stockendem Verkehr. In der Gegenrichtung Richtung Darmstadt zwischen Darmstadt-Eberstadt und dem Darmstädter Kreuz stockt der Verkehr ebenfalls auf 2 Kilometern. Auf der A7 Richtung Kassel zwischen Bad Hersfeld-West und Homberg-Efze liegt eine Holzpalette auf dem mittleren Fahrstreifen und sorgt für Gefahr. Wir wünschen euch eine gute Fahrt.
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5: In Korbach sind es aktuell 18 Grad, Winterberg meldet 16 Grad, in Fulda dagegen werden 20 Grad gemessen. In den nächsten Stunden ist es weitgehend klar und sternenklar. Heute Nacht sinkt das Thermometer auf frische 8 Grad. Morgen startet der Tag teilweise bewölkt bis in den späten Vormittag, bevor es sich auflockert und freundlicher wird, bei bis zu angenehmen 20 Grad.
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6: Kurz nach 1, schön, dass ihr mit am Start seid. Mein Name ist Vincent Schulze und gemeinsam kommen wir hier gut durch diesen Montag und dann aber auch gemeinsam durch die Woche. Und es ist ja eine besondere Woche, wir starten nämlich in die Nobelpreiswoche. Los geht's mit dem Nobelpreis für Medizin, danach folgen in den kommenden Tagen unter anderem Physik, Chemie, Literatur und natürlich der große Friedensnobelpreis. Ziemlich spannend, ziemlich interessant finde ich auch. Und da werde ich euch auch ein bisschen immer mitnehmen oder zumindest sagen, wenn es was Spannendes gibt. Das ist ja immer so das Wichtigste. Aber das Allerwichtigste ist natürlich gute Country-Musik. Und die gibt's jetzt hier von Cody Johnson, The Painter.

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3: Country-Musik und Live-Auftritte, das ist eine Kombi, die seit Jahrzehnten die Herzen der Fans höher schlagen lässt. Und wer denkt da nicht an die legendäre Nacht im Jahr 1968?
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3: Ich spreche natürlich von Johnny Cash ikonischen Konzert im Folsom State Prison. Mit Hello, I'm Johnny Cash begrüßte der Man in Black damals das Publikum, eine Gruppe von Insassen und lieferte eine unvergessliche Performance ab. Springen wir ein bisschen weiter in eine Zeit, als Garth Brooks begann, die Country-Musikszene zu revolutionieren.
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3: Sein Konzert im Central Park in New York City im Jahr 1997 ist bis heute natürlich legendär. Vor mehr als, ja, ihr habt richtig gehört, 980.000 Menschen legte Garth eine Show hin, die bis heute neue Maßstäbe setzte. Aber wir dürfen natürlich auch die jüngere Generation nicht vergessen und da kommt man natürlich aktuell nicht an Taylor Swift vorbei.

0: 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Die sogenannten Swifties folgen ihrem großen Idol überall hin und lösen während ihrer Live-Shows nicht zu vergleichende Hypewellen aus. 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
2: Auf der A7 Richtung Kassel zwischen Bad Hersfeld-West und Homberg-Efze liegt eine Holzpalette auf dem mittleren Fahrstreifen. Im weiteren Verlauf Richtung Würzburg zwischen Fulda, Dreieck und Hammelburg gibt es 6 Kilometer Stau. Auf der A643 Richtung Wiesbaden zwischen Mainz-Gonsenheim und Wiesbaden-Dotzheim gibt es 4 Kilometer Stau. Gute Fahrt.
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2: In Kassel sind es aktuell 19 Grad. In Eisenach ist es ebenfalls 19 Grad. In Göttingen messen wir dagegen 20 Grad. In den nächsten Stunden ist es weitgehend klar und sternenklar. Heute Nacht sinkt das Thermometer auf frische 8 Grad. Morgen startet der Tag teilweise bewölkt bis in den späten Vormittag, bevor es sich auflockert und freundlicher wird. Bei bis zu angenehmen 20 Grad.
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3: Kurz nach 2:30 hier bei The Wolf. Schön, dass ihr mit am Start seid. Und Riley Green, der hat ja gerade erst sein neues Album That's Just Me rausgebracht. 19 Songs und viel klassischer Riley Green Sound, muss man einfach sagen. Aber er selber sagt auch, das ist ziemlich genau das, was ihn gerade einfach ausmacht. Danach klingt er eben. Und davon hören wir gleich den Titeltrack That's Just Me. Vorher gibt's aber noch Jelly Roll für euch. Und jetzt hier Shabuzi mit Cowgirl.

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1: Ich bin Diana Kramer. Deutschland muss aus Sicht der Geheimdienste vor allem mit Blick auf die Bedrohung durch Russland deutlich widerstandsfähiger werden. Russland führt einen Schattenkrieg gegen uns, sagte der Präsident des Bundesnachrichtendienstes Martin Jäger bei einer öffentlichen Anhörung des Parlamentarischen Kontrollgremiums des Bundestags.
2: Dieser unerklärte Krieg ist nicht mit herkömmlichen militärischen oder rechtlichen Kategorien zu fassen. Wir befinden uns nicht im Verteidigungsfall und werden trotzdem angegriffen. Die Gefahr von Anschlägen gegen Ziele in Deutschland ist weiter real und gegenwärtig.
1: Der Chef des Bundesnachrichtendienstes Jäger. Der Nobelpreis für Medizin geht in diesem Jahr an die beiden Deutschen Peter Hegemann und Georg Nagel sowie einen US-Forscher für ihre Entdeckungen im Bereich lichtgesteuerter Ionenkanäle und Optogenetik. Das teilte das Karolinska-Institut in Stockholm mit. Hegemann forscht an der Humboldt-Universität Berlin, Nagel an der Universität Würzburg. Optogenetik ist eine Methode, mit der sich Zellen mithilfe von Licht präzise an- oder abschalten lassen. Die Forscher erhalten jeweils ein Drittel des Preisgelds von umgerechnet rund 1 Million Euro. Spaniens linker Regierungschef Pedro Sanchez hat Neuwahlen für den 29. November angekündigt. Damit zog er die Konsequenzen aus der Niederlage seiner Minderheitsregierung bei der Abstimmung im Parlament über 2 Dekrete zur Bekämpfung der Wohnungskrise.
3: Trotz schlechter Umfragewerte für seine linke Koalitionsregierung geht Sanchez auf volles Risiko. Die Spanier hätten jetzt die Wahl, sich der ultrarechten Welle in anderen Ländern anzuschließen oder für Fortschritt zu stimmen. Sein Kalkül ist, den Ärger vieler Menschen über hohe Mieten und fehlenden Wohnraum in Stimmen für seine PSOE-Partei umzumünzen. Aus Spanien, Jan-Uwe Ronneburger.
1: Die Schülerproteste in Frankreich gehen in die 2. Woche. An mehr als 400 Schulen hat es erneut Blockaden und Ausschreitungen gegeben. Die meisten richten sich gegen die schlechte Ausstattung der Schulen. Frankreichs Premierminister Le Cornu sagte, die Sorgen der Schüler seien legitim, Gewalt aber inakzeptabel. Für morgen rufen Schülervertretungen zu landesweiten Protesten auf.
4: Und jetzt das Hessen-Update mit Lisa Schwieder. In Hessen klagen erstmals Medizinstudenten gegen die sogenannte Landarztquote. Laut Gesundheitsministerium sind 4 Fälle bekannt. Die Landarztquote sichert Interessenten einen Studienplatz in Medizin, wenn sie sich für mindestens 10 Jahre zur Arbeit auf dem Land verpflichten. In der Wetterau beginnen heute umfangreiche Arbeiten an mehreren Bahnstrecken. Nach Angaben der Bahn fallen deshalb bis Mitte Dezember Züge aus. Und in Schlüchtern ist gestern ein Brand in einem Krankenhaus ausgebrochen. Nach Angaben der Polizei gab es zum Glück keine Verletzten. Der Sachschaden liegt bei 50.000 Euro.
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5: Auf der A67 Richtung Darmstadt zwischen Rüsselsheim Ost und Mönchhof Dreieck sorgt ein vorausgegangener Unfall für eine Sperrung der Spur. Die Aufräumarbeiten dauern an. In der Gegenrichtung zwischen Mönchhof Dreieck und Rüsselsheimer Dreieck ist die Fahrbahn ebenfalls wegen Bergungsarbeiten gesperrt. Auf der A7 Richtung Würzburg zwischen Fulda Dreieck und Hammelburg stauen sich die Fahrzeuge auf 4 Kilometern. Ebenfalls 4 Kilometer Stau gibt es auf der A67 Richtung Darmstadt zwischen Gernsheim und Pfungstadt. Auf der A67 Richtung Mönchhof Dreieck zwischen Rüsselsheimer Dreieck und Mönchhof Dreieck stauen sich die Fahrzeuge auf 2 Kilometern. Auf der A3 Richtung Köln zwischen Kelsterbach und Mönchhof Dreieck gibt es ebenfalls 2 Kilometer Stau. Wir wünschen euch eine gute Fahrt.
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5: In Wetzlar sind es aktuell 22 Grad, in Siegen werden 21 Grad gemessen. Etwas kühler ist es in Fulda mit 20 Grad. In den nächsten Stunden ist es überwiegend mäßig bewölkt. Heute Nacht sinkt das Thermometer auf frische 8 Grad. Morgen startet der Tag teilweise bewölkt. Das hält bis in die späten Vormittagsstunden an, bevor es sich dann schön auflockert. Und das bei bis zu 19 Grad.
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6: 14 Uhr hier bei The Wolf. Mein Name ist Vincent Schulze. Schön, dass ihr mit am Start seid. Für mich ist Montag immer so ein bisschen der Tag, an dem ich realisiere, was am Wochenende irgendwie alles nicht geklappt hat, beziehungsweise was ich nicht geschafft habe. Ich habe immer so viele To-Dos fürs Wochenende und am Ende schaffe ich irgendwie nur die Hälfte. Und muss das Ganze wieder aufs nächste Wochenende vertagen, weil unter der Woche mache ich es halt auch nicht. Aber ich glaube, sie sollten das alles ein bisschen entspannter sehen und Vielleicht dazu einfach passend entspannte Musik für diesen Montagnachmittag. Jetzt von Lainey Wilson mit Watermelon Moonshine.

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4: Und jetzt schauen wir auf die Top 3 Country Songs aus dem Jahr 1988.
2: Platz 3.
4: Los geht's mit Restless Heart, Wheels.
2: Platz 2.
4: Und da landet Keith Woodley mit When You Say Nothing At All.
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2: Platz 1.
4: Hier haben wir Fairground Attraction mit Perfect. Der Song, der wurde übrigens auch ein Jahr später noch als britische Single des Jahres ausgezeichnet.
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10: Auf der A67 zwischen Mönchhof-Dreieck und Rüsselsheimer-Dreieck Richtung Darmstadt ist die Fahrbahn nach einem Unfall auf allen Fahrstreifen gesperrt. In der Gegenrichtung, Richtung Mönchhof-Dreieck, ist die Spur zwischen Rüsselsheim-Ost und Mönchhof-Dreieck ebenfalls gesperrt. Auf der A3 Richtung Köln zwischen Kelsterbach und Raunheim gibt es 3 Kilometer Stau. Zwischen Wiesbadener Kreuz und Niedernhausen sorgt eine ungesicherte Unfallstelle mit Reifenteilen auf der Fahrbahn zusätzlich für 1 Kilometer Stau. Auf der A7 Richtung Würzburg zwischen Fulda-Dreieck und Bad Brückenau-Volkers staut sich der Verkehr auf 3 Kilometern. Auf der A67 Richtung Darmstadt zwischen Gernsheim und Darmstädter Kreuz gibt es 2 Kilometer Stau. Wir wünschen euch eine gute Fahrt.
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10: In Gießen sind es aktuell 22 Grad. In Butzbach messen wir 21 Grad. Und aus Siegen werden 20 Grad gemeldet. In den nächsten Stunden ist es überwiegend mäßig bewölkt. Heute Nacht sinkt das Thermometer auf frische 8 Grad. Morgen startet der Tag teilweise bewölkt. Das hält bis in die späten Vormittagsstunden an, bevor es sich dann schön auflockert. Und das bei bis zu 19 Grad.
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11: Hey Freunde, schön, dass ihr mit am Start seid. Mein Name ist Vincent Schulze und ich habe gleich für euch Taylor Swift. Ich weiß, sie ist sehr umstritten, vor allem in der Country-Szene. Aber ich kann euch kurz mal erklären, warum sie zum Country gehört und warum sie auch hier zu uns, zu The Wolf, gehört. Sie ist ja einer der größten Popstars, aber vorher hat sie wirklich als Country-Künstlerin angefangen. In Nashville mit Country-Radio und Songs wie Tim McGraw oder Our Song. Und sie hat es einfach geschafft, Genregrenzen zu verschieben. Sie hat Country groß gemacht, sie hat dafür gesorgt, dass Country auch außerhalb dieser damals sehr begrenzten Blase bekannt wurde. Sie ist einfach Teil des Erfolgs und man kann sie nicht einfach wegignorieren. Jetzt hier für euch Taylor Swift, I Knew It, I Knew You.

Sleepless in a Hotel Room von Luke Holmes. Und Sleepless ist schon mal das richtige Stichwort. Man merkt ja meistens erst, wie gut man es eigentlich hat, wenn irgendwas davon plötzlich fehlt. Am Wochenende zum Beispiel das Ausschlafen und genügend Schlaf und heute fehlt er halt wieder. Und um solche Dinge, die dann irgendwie fehlen, darum geht's auch in dem Song von Larry Fleet, der Things I Take For Granted heißt. Nicht immer um die ganz großen Lebensweisheiten, sondern eher um Familie, Zuhause, Gesundheit. Diese ganzen Sachen, die man im Alltag schnell für selbstverständlich nimmt, die es aber nicht sind. Weil wenn sie plötzlich weg sind, fehlen sie exorbitant doll. Zum Beispiel die Familie, die besten Freundinnen, der Job. Das fehlt alles plötzlich, wenn es nicht mehr da ist. Aber in einem normalen alltäglichen Leben nehmen wir das einfach, ja, für selbstverständlich. Darum geht's in dem Song Things I Take For Granted. Und finde ich eine gute, wichtige Message. Jetzt hier für euch Larry Fleet.

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2: Ich bin Tanja Wagner. Der Nobelpreis für Medizin geht in diesem Jahr an die beiden Deutschen Peter Hegemann und Georg Nagel sowie einen US-Forscher. Ausgezeichnet werden ihre Entdeckungen im Bereich der Optogenetik, wie das Karolinska-Institut in Stockholm mitteilte.
3: Durch die Arbeit der drei Wissenschaftler verstehen wir heute besser, wie unser Gehirn funktioniert. Die beiden Deutschen haben bei Experimenten mit Algen herausgefunden, dass bestimmte Proteine auf Licht reagieren und ein elektrisches Signal auslösen. Diceros hat dieses Protein in einen lichtgesteuerten Schalter für Nervenzellen verwandelt. Damit kann man nun Schaltkreise im Gehirn sichtbar machen, die Erinnerungen, Gefühle und Verhaltensweisen steuern, was für die Behandlung von Krankheiten wie Schizophrenie und Depressionen relevant sein kann. Sigrid Hamm, Skandinavien.
2: Deutschland muss aus Sicht der Geheimdienste vor allem mit Blick auf die Bedrohung durch Russland deutlich widerstandsfähiger werden. Russland führt einen Schattenkrieg gegen uns, sagte der Präsident des Bundesnachrichtendienstes Martin Jäger während einer öffentlichen Anhörung des Parlamentarischen Kontrollgremiums des Bundestags.
4: Die russische Führung will für die Zukunft gewährleisten, dass in Berlin und anderen europäischen Hauptstädten keine politischen Entscheidungen gegen Moskau getroffen werden.
2: Verfassungsschutzchef Sinan Selen warnte, Russland zeige nach wie vor seine Bereitschaft zu Sabotage und zu Tötungsdelikten. Die neue E-Auto-Prämie läuft erfolgreich. Laut Bundesregierung ist die Förderung bereits an 100.000 Haushalte ausgezahlt worden. Bundesumweltminister Carsten Schneider sagte, das Programm habe die Erwartungen weit übertroffen. Besonders wichtig sei ihm die soziale Staffelung. Die Hälfte der Antragsteller verdiene maximal 45.000 Euro im Jahr. Die 3 Milliarden Euro Fördervolumen sollen bis 2029 für rund 800.000 Fahrzeuge reichen. Galeria ist wieder insolvent und Miteigentümer Bernd Beetz macht die Geschäftsführung dafür verantwortlich. Er halte die Insolvenz grundsätzlich für vermeidbar, sagte Beetz der Bild-Zeitung. Die Transformation hätte konsequenter und schneller umgesetzt werden müssen. Es brauche ein stringentes Warenmanagement, eine klare Sortimentsstrategie und eine stärkere Kundenorientierung. Für Galeria ist es bereits der 4. Insolvenzantrag binnen 6 Jahren.
5: Und jetzt das Hessen-Update mit Lisa Schwieder. In Hessen klagen erstmals Medizinstudenten gegen die sogenannte Landarztquote. Laut Gesundheitsministerium sind 4 Fälle bekannt. Die Landarztquote sichert Interessenten einen Studienplatz in Medizin, wenn sie sich für mindestens 10 Jahre zur Arbeit auf dem Land verpflichten. In der Wetterau beginnen heute umfangreiche Arbeiten an mehreren Bahnstrecken. Nach Angaben der Bahn fallen deshalb bis Mitte Dezember Züge aus. Und in Schlüchtern ist gestern ein Brand in einem Krankenhaus ausgebrochen. Nach Angaben der Polizei gab es zum Glück keine Verletzten. Der Sachschaden liegt bei 50.000 Euro.
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6: Auf der A67 Richtung Mönchhof-Dreieck zwischen Rüsselsheim-Ost und Mönchhof-Dreieck ist die Spur nach einem Unfall gesperrt. Es kommt zu 2 Kilometern Stau. In der Gegenrichtung, Richtung Darmstadt, sind nach einem weiteren Unfall alle Fahrstreifen gesperrt. Auf der A66 Richtung Wiesbaden zwischen Wiesbaden-Biebrich und Wiesbaden-Frauenstein gibt es 2 Kilometer Stau. Der Verkehr staut sich durch dichtes Verkehrsaufkommen. Auf der A7 Richtung Würzburg zwischen Fulda-Dreieck und Bad Brückenau-Volkers staut sich der Verkehr auf 1 Kilometer Länge. Der Verkehr fließt nur stockend. Wir wünschen euch eine gute Fahrt.
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6: In Bad Hersfeld haben wir aktuell 20 Grad. Trendelburg meldet 23 Grad. Und in Butzbach sind es 21 Grad. In den nächsten Stunden ist es überwiegend mäßig bewölkt. Heute Nacht sinkt das Thermometer auf frische 8 Grad. Morgen startet der Tag teilweise bewölkt. Das hält bis in die späten Vormittagsstunden an, bevor es sich dann schön auflockert. Und das bei bis zu 19 Grad.
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7: Kurz nach 3. So langsam geht's Richtung Feierabend und damit guten Tag euch. Mein Name ist Vincent Schulze und ihr seid hier bei The Wolf gelandet. Und gemeinsam kommen wir gut Richtung Feierabend. Dafür sorge ich schon auf jeden Fall mit richtig guter Musik. Jordan Davis ist zum Beispiel mit am Start. Drake Milligan, Bruce Springsteen. Wir starten jetzt hier aber erstmal mit Belle und Dolly Parton. Son of Julian, ein sehr aktueller Song, ein sehr guter Song, der jetzt hier für euch.

0: Das war Drake Milligan und jetzt kommt wieder Lauri, unsere Country-Loverin. Die ist einfach super tief drin in Themen, alles rund um Country, alles rund um die USA. Und sie hat mal wieder einen Song mitgebracht, der kommt jetzt.
1: Hallo ihr Lieben, ich muss sagen, ich muss erstmal wieder von meinem High runterkommen. Wir haben nämlich das Wochenende meinen 30. Geburtstag in London gefeiert. Ja, ihr habt richtig gehört, mein 30. Geburtstag. Meine 20er sind offiziell vorbei. Es fällt mir noch ein bisschen schwer, das zuzugeben. Aber wir haben das Ganze als Anlass genutzt und sind für mein Eurocargo Project nach London geflogen und waren da im Little Nashville. Das ist so ein Honky-Tonk, ja, eigentlich so, ja, wie eine Honky-Tonk-Bar in den USA. Und es war auch genauso cool, wie es immer online ausgeschaut hat. Und es wird eine richtig coole Zeit. Und falls ihr euch jetzt fragt, was das Eurocargo Project ist, das ist meine Serie auf Social Media, in der wir so die ganzen amerikanischen, ja, so ein bisschen in die Western-Richtung gehenden Places in ganz Europa auschecken, um einfach rauszufinden, was man dann alles so für Optionen hat bei uns. Und genau in so einem Moment, in dem in dieser Bar einfach sich alles so total perfekt gut angefühlt hat, lief der Song Bar None von Jordan Davis und seitdem steckt er mir im Kopf fest. Deswegen ist mein The Wolf Song of the Day heute Jordan Davis mit Bar None.
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2: Auf der A3 Richtung Frankfurt kommt es zwischen Kelsterbach und dem Frankfurter Kreuz zu einem Unfall mit mehreren Fahrzeugen. In der Gegenrichtung nach Köln staut sich der Verkehr zwischen Kelsterbach und Rauenheim auf 2 Kilometern. Auf der A67 Richtung Mönchhof-Dreieck ist die Fahrbahn zwischen Rüsselsheim-Ost und dem Mönchhof-Dreieck nach einem vorausgegangenen Unfall gesperrt. In der Gegenrichtung Richtung Darmstadt ist die Strecke zwischen dem Mönchhof-Dreieck und dem Rüsselsheimer Dreieck ebenfalls wegen Bergungsarbeiten gesperrt. Auf der A66 Richtung Wiesbaden staut es zwischen Wiesbaden-Mainzer Straße und Wiesbaden-Frauenstein auf 2 Kilometern. Ebenfalls 2 Kilometer Stau gibt es auf der A3 Richtung Köln zwischen Kelsterbach und Rauenheim. Wir wünschen euch eine gute Fahrt.
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2: In Fulda sind es aktuell 20 Grad, in Trendelburg sind es 23 Grad und in Schlüchtern messen wir 19 Grad. In den nächsten Stunden ist es überwiegend mäßig bewölkt. Heute Nacht sinkt das Thermometer auf frische 8 Grad. Morgen startet der Tag teilweise bewölkt, das hält bis in die späten Vormittagsstunden an, bevor es sich dann schön auflockert. Und das bei bis zu 19 Grad.
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3: Kurz nach 4:30, schön, dass ihr mit am Start seid. Und gleich habe ich für euch Kane Brown und der hat sich für seinen neuen Song eben mal Shania Twain geschnappt. Boots ist dabei tatsächlich eine kleine Fortsetzung zu ihrem Klassiker Who's Bad Have Your Boots Been Under von 1995. Diesmal quasi aus Sicht des Mannes, der sich gegen die ganzen Vorwürfe verteidigt. Kane Brown sagt selbst, dass er mit Shania aufgewachsen ist und sich so eine Zusammenarbeit wirklich lange gewünscht hat und da einfach auch ein großer Traum für ihn in Erfüllung gegangen ist. Und diesen wahr gewordenen Traum, den hören wir jetzt. Kane Brown featuring Shania Twain mit Boots.
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1: 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Kurz gesagt oder in unserer Sprache gesagt, wir suchen unsere Country-Lover, die Country-Musik lieben und Bock haben, das nach außen zu tragen. Da geht's nicht unbedingt nur um Cowboy-Hut und Lederstiefel, sondern da geht's um die Attitüde. 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
2: Ja, ich bin der Alex, vielen auch bekannt als Big Daddy. Ich komme aus Aschaffenburg. Ich kam zum Country seit verschiedenen Urlauben in den USA in den 80er, Anfang frühen 90er Jahren.
3: Generell, wenn du dich jetzt entscheiden müsstest zwischen den Legenden oder New Country, was ist so dein Favorite? Was hörst du so privat am liebsten?
2: Schon mehr die Legenden. Definitiver Fan von Willie Nelson, den habe ich einmal live gesehen, da bin ich hängen geblieben.
3: Auf was für Country-Events, Konzerten findet man dich so?
2: Ja, viel auf Country- und Trucker-Festivals hier bei uns in der Umgebung, aber auch mal in Norddeutschland oder eben auch mal nach Berlin rübergerutscht auf die Schnelle, wenn's Konzert passt. Das ist schon sind meine Highlights.
3: Alex, das klingt richtig gut und du hast dich ja angemeldet, ja, The Wolf Country Lover zu werden. 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
1: Ich bin Tanja Wagner. Der Nobelpreis für Medizin geht in diesem Jahr an die beiden Deutschen Peter Hegemann und Georg Nagel sowie einen US-Forscher. Ausgezeichnet werden ihre Entdeckungen im Bereich der Optogenetik, wie das Karolinska-Institut in Stockholm mitteilte.
2: Durch die Arbeit der drei Wissenschaftler verstehen wir heute besser, wie unser Gehirn funktioniert. Die beiden Deutschen haben bei Experimenten mit Algen herausgefunden, dass bestimmte Proteine auf Licht reagieren und ein elektrisches Signal auslösen. Diceros hat dieses Protein in einen lichtgesteuerten Schalter für Nervenzellen verwandelt. Damit kann man nun Schaltkreise im Gehirn sichtbar machen, die Erinnerungen, Gefühle und Verhaltensweisen steuern, was für die Behandlung von Krankheiten wie Schizophrenie und Depressionen relevant sein kann. Sigrid Hamm, Skandinavien.
1: Deutschland muss aus Sicht der Geheimdienste vor allem mit Blick auf die Bedrohung durch Russland deutlich widerstandsfähiger werden. Russland führt einen Schattenkrieg gegen uns, sagte der Präsident des Bundesnachrichtendienstes Martin Jäger während einer öffentlichen Anhörung des Parlamentarischen Kontrollgremiums des Bundestags.
3: Die russische Führung will für die Zukunft gewährleisten, dass in Berlin und anderen europäischen Hauptstädten keine politischen Entscheidungen gegen Moskau getroffen werden.
1: Verfassungsschutzchef Sinan Selen warnte, Russland zeige nach wie vor seine Bereitschaft zu Sabotage und zu Tötungsdelikten. Die neue E-Auto-Prämie läuft erfolgreich. Laut Bundesregierung ist die Förderung bereits an 100.000 Haushalte ausgezahlt worden. Bundesumweltminister Carsten Schneider sagte, das Programm habe die Erwartungen weit übertroffen. Besonders wichtig sei ihm die soziale Staffelung. Die Hälfte der Antragsteller verdiene maximal 45.000 Euro im Jahr. Die 3 Milliarden Euro Fördervolumen sollen bis 2029 für rund 800.000 Fahrzeuge reichen. Galeria ist wieder insolvent und Miteigentümer Bernd Beetz macht die Geschäftsführung dafür verantwortlich. Er halte die Insolvenz grundsätzlich für vermeidbar, sagte Beetz der Bild-Zeitung. Die Transformation hätte konsequenter und schneller umgesetzt werden müssen. Es brauche ein stringentes Warenmanagement, eine klare Sortimentsstrategie und eine stärkere Kundenorientierung. Für Galeria ist es bereits der 4. Insolvenzantrag binnen 6 Jahren.
4: Und jetzt für euch das Hessen-Update mit Lisa Schwieder. In Rüsselsheim ist ein 34-Jähriger bei einem Messerangriff in einer Gaststätte verletzt worden. Laut Staatsanwaltschaft und Polizei flüchtete der mutmaßliche Täter nach der Tat. In Frankfurt ist ein 14-Jähriger mit rund 500 Gramm Marihuana erwischt worden. Nach Angaben der Beamten soll er bei der Kontrolle einen Polizisten ins Gesicht geschlagen haben. Bei Lorch am Rhein ist eine Granate aus dem Zweiten Weltkrieg kontrolliert gesprengt worden. Laut Polizei hatte das Niedrigwasser im Rhein den Sprengkörper freigelegt. Mehr dazu hört ihr in den News um 5:30.
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5: Auf der A67 zwischen Mönchhof-Dreieck und Rüsselsheimer-Dreieck ist die Spur nach einem Unfall in beide Richtungen gesperrt. Die Aufräum- und Bergungsarbeiten dauern an. In Richtung Darmstadt kommt es zu 1 Kilometer Stau. In der Gegenrichtung zu 1 weiteren Kilometer Stau. Auf der A3 zwischen Kelsterbach und Frankfurter Kreuz ereignete sich Richtung Frankfurt ein Unfall mit mehreren Fahrzeugen. In der Gegenrichtung zwischen Kelsterbach und Mönchhof-Dreieck Richtung Köln bildet sich ein 2 Kilometer langer Stau. Auf der A66 Richtung Wiesbaden staut es sich zwischen Wiesbaden-Mainzer Straße und Wiesbaden-Frauenstein auf 2 Kilometern Länge. Wir wünschen euch eine gute Fahrt.
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5: In Renneroth haben wir aktuell 19 Grad. In Schlüchtern sind es ebenfalls 19 Grad. Kassel meldet dagegen 22 Grad. In den nächsten Stunden ist es überwiegend mäßig bewölkt. Heute Nacht sinkt das Thermometer auf frische 8 Grad. Morgen startet der Tag teilweise bewölkt. Das hält bis in die späten Vormittagsstunden an, bevor es sich dann schön auflockert. Und das bei bis zu 19 Grad.
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6: Kurz nach 4 an diesem Montagnachmittag und wir sind mittendrin tatsächlich in der Nobelpreiswoche. Ist ja ein sehr nischiges, sehr wissenschaftliches Thema, aber trotzdem auch ganz spannend. Heute hat den Anfang schon der Medizin-Nobelpreis gemacht und der Preis ging raus an Karl Dicerrod aus den USA und die beiden Deutschen Peter Hegemann und Georg Nagel. Ausgezeichnet werden sie für ihre Arbeit an der Optogenetik, also ganz grob gesagt dafür, Nervenzellen mit Licht gezielt steuerbar zu machen. Klingt für mich komplett nach Science Fiction, aber halt auch so spannend, was schon möglich ist. Die nächsten Tage folgen dann noch Physik, Chemie, Literatur und am Freitag der große Friedensnobelpreis. Ich finde, ein Friedensnobelpreis sollte auch endlich mal an Country-Musik gehen. Ich habe dadurch nämlich immer sehr guten Frieden. Jetzt hier für euch Tyler Braden, Devil You Know.

Sektop mit I Never Lie hier bei The Wolf. Und für mich ist es gerade so die Jahreszeit, die einerseits toll ist, weil ich meine ganzen Jacken anziehen kann. Ich liebe Jacken. Es ist toll. Gerade so Übergangsjacken. Nicht zu dick, nicht zu dünn. Perfekt. Aber irgendwie ist es gerade super schwer. Morgens ist es eigentlich echt zu kalt für eine Übergangsjacke. Da friere ich wirklich, selbst wenn ich drunter noch eine Strickjacke anhab. Mittags plötzlich die Sonne da und es ist super warm. Ich sitze im T-Shirt draußen. Vorhin haben wir mit Kollegen kurze Mittagspause gemacht. Super angenehm. Und heute Abend wird es wieder kalt und ich werde mich schon fragen, ist es schon Zeit? Sollte ich die Heizung schon anmachen? Das ist irgendwie eine komische, schwierige Jahreszeit, was so mein Wärmeempfinden angeht. Aber wir machen uns einfach warme Gedanken mit guter Country-Musik, würde ich sagen. Und dafür habe ich jetzt für euch Miles Smith mit Nice to Meet You.

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0: Und jetzt bei The Wolf, das große Country-Lexikon, jetzt mit N wie Nashville.
1: Nashville, es ist und bleibt das Country-Mekka. Viele der großen Country-Stars sind entweder hier geboren oder haben hier ihren Durchbruch geschafft. Egal ob Legenden wie Rita Coolidge oder New-Country-Stars wie zum Beispiel Jelly Roll, alle sind in Nashville groß geworden. Aber wie ist es dazu gekommen? Einen großen Teil trägt wohl die Grand Ole Opry Show, eine Radioshow, die seit 1925 live gesendet wird, zu Beginn aus dem legendären Ryman Auditorium, mittlerweile aus dem sogenannten Opryland.
2: It's the Grand Ole Opry from historic Carnegie Hall.
1: Das Coole an Nashville ist, dass der Country hier wirklich gelebt wird. In Downtown Nashville findet man zahlreiche bekannte Musikclubs und Honky-Tonk-Bars, in denen wird fast immer Live-Musik gespielt. Mittlerweile wird Nashville auch Music City genannt. Nicht nur zahlreiche Plattenfirmen und Künstler haben sich hier angesiedelt, auch der Gitarrenbauer Gibson und die Country Music Hall of Fame findet man in Nashville. On the road again. Just can't wait to get on the road again. Nashville ist und bleibt die Country-Stadt und ist auf alle Fälle ein Besuch wert.
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4: Hallo zusammen, mein Name ist Lisa Schwieder. In Kassel sollen E-Autos künftig direkt an der Bordsteinkante geladen werden können. Laut ARD werden dafür Ladepunkte in den Bürgersteig integriert. Die Module bestehen aus Edelstahl oder Granit und verfügen über eine Steckdose, einen Kartenleser und ein Display. Eine Heizung soll dafür sorgen, dass die Technik auch bei Schnee und Frost nutzbar bleibt. Weil keine zusätzlichen Ladesäulen aufgestellt werden, bleibt auf dem Gehweg dann mehr Platz für Fußgänger und Rollstuhlfahrer. Geladen werden kann mit bis zu 22 Kilowatt. Zum Einsatz kommen soll die Technik zunächst vor der Heinrich-Schütz-Schule, sobald die Baustelle abgeschlossen ist. Insgesamt gibt es in Kassel rund 650 Ladepunkte. In Rüsselsheim ist ein 34-jähriger Mann bei einem Messerangriff in einer Gaststätte verletzt worden. Laut Staatsanwaltschaft und Polizei flüchtete der mutmaßliche Täter anschließend. Das Opfer kam ins Krankenhaus. Lebensgefahr bestand aber nicht. Die Staatsanwaltschaft bewertet den Fall als versuchtes Tötungsdelikt. Die Kriminalpolizei hat inzwischen vor Ort weitere Ermittlungen eingeleitet. In Frankfurt ist ein 14-Jähriger mit rund 500 Gramm Marihuana erwischt worden. Nach Angaben der Beamten soll er bei der Kontrolle einen Polizisten ins Gesicht geschlagen haben. Gegen den Jugendlichen wird jetzt wegen Drogenhandels und tätlichen Angriffs ermittelt. Bei Lorch am Rhein ist eine Granate aus dem Zweiten Weltkrieg kontrolliert gesprengt worden. Laut Polizei hatte das Niedrigwasser im Rhein den Sprengkörper freigelegt. Für den Einsatz mussten die Bundesstraße 42 und die Schifffahrt auf dem Rhein kurzzeitig gesperrt werden.
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5: Auf der A3 Richtung Frankfurt kam es zwischen Kelsterbach und dem Frankfurter Kreuz zu einem Unfall mit mehreren Fahrzeugen. In der Gegenrichtung, Richtung Köln, stauen sich die Fahrzeuge zwischen Frankfurt Flughafen und Rauenheim auf 5 Kilometern. Auf der A6 Richtung Kaiserslautern staut sich der Verkehr zwischen dem Viernheimer Dreieck und Ludwigshafen Nord auf 5 Kilometern. Auf der A49 Richtung Gießen kommt es zwischen Kassel-Waldau und Kassel-Aue-Stadion zu einer Unfallaufnahme auf dem linken Fahrstreifen. Zwischen dem Kreuz Kassel-Mitte und Kassel-Aue-Stadion staut sich der Verkehr auf 2 Kilometern. Wir wünschen euch eine gute Fahrt.
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5: In Trendelburg sind es aktuell 24 Grad, Renneroth meldet 20 Grad und in Gießen werden derzeit 23 Grad gemessen. In der Nacht sinkt das Thermometer auf frische 8 Grad. Das Wetter morgen. Am Vormittag erwartet euch wechselnde Bewölkung, die im Laufe des Nachmittags dann schön auflockert. Dabei anfangs 8 Grad, im Laufe des Tages steigt das Thermometer auf angenehme 20 Grad.

Megan Maroney mit Cloud 9. Und manchmal entstehen Songtitel wirklich, ja, relativ absurd, würde ich sagen. Aus komplett normalen Situationen ist dann einfach ein Song geboren. So geschehen bei Matt Steele, der saß mit Songwriter Ben Stennis im Red Door in Nashville. Da lief eine Frau im weißen Sommerkleid und Boots vorbei. Und dann haben die beiden ein bisschen rumgesponnen, ein bisschen gelabert, kamen irgendwie auf das Thema Boots und auf den Satz Breaking in Boots. Und daraus wurde am Ende ein kompletter Song über eine Frau, die Herzen bricht und dabei ziemlich genau weiß, was sie tut. Matt Steele sagt selbst, dass er solche Country-Lieder eigentlich liebt und Herzschmerz gerne als Ganzes darstellt. Nicht nur irgendwie Herz ist gebrochen, sondern ja, einfach als Lebensphänomen, was überall so passiert. Und der Song war für ihn auch so ein kleiner Neustart. Nach Prayed for You, mit dem ihn viele so als den Romantiker kennengelernt haben, wollte er einfach mehr von Country machen. Auch ein bisschen nach vorne, ein bisschen, ja, bisschen mehr Country aus seiner Sicht einfach, mit dem er groß geworden ist. Und daraus ist Breaking in Boots geworden. Und den hören wir jetzt von Matt Steele hier bei The Wolf.

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1: Ich bin Tanja Wagner. Der Nobelpreis für Medizin geht in diesem Jahr auch an zwei Deutsche. Peter Hegemann, Georg Nagel und ein US-Amerikaner werden für ihre Arbeit auf dem Gebiet der Optogenetik ausgezeichnet. Das hat das Karolinska-Institut in Stockholm bekannt gegeben. Mit der Optogenetik lassen sich Nervenzellen per Licht präzise steuern und zeigen so, wie das Gehirn Gefühle und Erinnerungen formt. Bald wird Wasser knapp. Darauf will Bundesumweltminister Carsten Schneider reagieren. Er plädiert für einen neuen Umgang mit Wasser in Deutschland. Denn das sei nicht nur entscheidend für unsere Umwelt, sondern auch für die deutsche Wirtschaft. Das sagte Schneider heute früh in Berlin. Auch will er Pharma- und Kosmetikindustrie stärker zur Verantwortung ziehen.
2: Wir haben Verunreinigungen im Abwasser, insbesondere was die pharmazeutische Industrie, aber auch Chemikalien betrifft. Und deswegen gibt es eine EU-Regulierung, die vorsieht, dass diese vierte Reinigungsstufe, die also nochmal besser das Wasser reinigt, dass die Kosten dafür nicht von dem Wasserverbraucher bezahlt werden, sondern von dem Verursacher.
1: Lange habe es in Deutschland immer genug Wasser gegeben. Dieser Sommer habe aber eine neue Realität gezeigt. Einige Tage nach dem Start des Tankrabatts haben sich die Spritpreise nun über dem Startniveau eingependelt. Im bundesweiten Tagesdurchschnitt kostete ein Liter Super E10 laut ADAC gestern 2,14 Euro. Das waren gut 2 Cent mehr als am Starttag des Tankrabatts. Bei Diesel waren es 2,25 Euro pro Liter, rund 1 Cent mehr.
3: Die Entlastung durch den Rabatt ist praktisch weggeschmolzen. Beim Super E10 kann der ADAC den Preisanstieg kaum nachvollziehen. Ölpreis und Wechselkurs hätten sich nur wenig verändert. Es ist generell schwer zu beurteilen, wie vollständig die Steuersenkung von knapp 17 Cent pro Liter weitergegeben wird. Die Branche sagt, sie gebe den Rabatt komplett weiter. Bei der ersten Aktion im Mai und Juni kamen Verbraucherschützer und Wirtschaftsforscher zu anderen Ergebnissen. Ursula Winkler, Berlin.
1: Bei gewaltsamen Schülerprotesten in Nordfrankreich hat eine Polizeigranate einem 15-jährigen Gymnasiasten die Hand abgerissen. Der Jugendliche wurde mit schweren Verletzungen in eine Klinik nach Lille gebracht, schwebt aber nicht in Lebensgefahr. Das teilten Polizei und Staatsanwaltschaft mit. Die Generalinspektion der Nationalpolizei hat eine Untersuchung zum Polizeieinsatz eingeleitet.
4: Und jetzt für euch das Hessen-Update mit Lisa Schwieder. In Rüsselsheim ist ein 34-Jähriger bei einem Messerangriff in einer Gaststätte verletzt worden. Laut Staatsanwaltschaft und Polizei flüchtete der mutmaßliche Täter nach der Tat. In Frankfurt ist ein 14-Jähriger mit rund 500 Gramm Marihuana erwischt worden. Nach Angaben der Beamten soll er bei der Kontrolle einen Polizisten ins Gesicht geschlagen haben. Bei Lorch am Rhein ist eine Granate aus dem Zweiten Weltkrieg kontrolliert gesprengt worden. Laut Polizei hatte das Niedrigwasser im Rhein den Sprengkörper freigelegt. Mehr dazu hört ihr in den News um 12:30.
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5: Auf der A3 Richtung Frankfurt kam es zwischen Kelsterbach und dem Frankfurter Kreuz zu einem Unfall mit mehreren Fahrzeugen. In der Gegenrichtung, Richtung Köln, staut sich der Verkehr zwischen Frankfurt Flughafen und dem Mönchhof-Dreieck auf 4 Kilometern. Auf der A6 Richtung Kaiserslautern stauen sich die Fahrzeuge zwischen dem Viernheimer Dreieck und Ludwigshafen Nord auf 7 Kilometern. In der Gegenrichtung, Richtung Heilbronn, gibt es zwischen dem Viernheimer Kreuz und Schwetzingen-Hockenheim 5 Kilometer Stau. Habt eine gute und sichere Fahrt.
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5: In Göttingen haben wir aktuell 23 Grad. In Trendelburg sind es ebenfalls 23 Grad. Korbach meldet 20 Grad. In der Nacht sinkt das Thermometer auf frische 8 Grad. Das Wetter morgen. Am Vormittag erwartet euch wechselnde Bewölkung, die im Laufe des Nachmittags dann schön auflockert. Dabei anfangs 8 Grad, im Laufe des Tages steigt das Thermometer auf angenehme 20 Grad.
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6: Kurz nach 5, schön, dass ihr hier mit am Start seid. Am Nachmittag, hoffentlich schon im Feierabend oder ja, auf dem Weg in den Feierabend, auf dem Weg nach Hause. Jetzt wird es ja so langsam auch immer zeitiger dunkel, die Zeitumstellung kommt auch. Und für mich bedeutet das immer, ohne schlechtes Gewissen einfach aufs Sofa chillen und vielleicht mal eine Serie schauen, einen Film, den Tag ganz gemütlich ausklingen lassen. Das kann ich im Sommer immer nicht so gut. Da denke ich so, es ist hell, es ist schön, ich muss raus, ich muss Sport machen, mit Freunden irgendwie unterwegs sein. Ja, die ganze Last, die verschwindet zumindest. Irgendwas Positives braucht die dunkle Jahreszeit, ja. Und wir machen sie uns trotzdem schön mit Country-Musik. Randy Hauser, How Country Feels, jetzt für euch.

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4: Wir blicken jetzt auf die Top 3 Country-Songs aus dem Jahr 1989.
2: Platz 3.
4: Shenandoah, Two Dozen Roses.
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2: Platz 2.
4: Wir landen Alabama mit Southern Star.
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2: Platz 1.
4: Clint Black, Nobody's Home. Sein dritter Nummer 1 Hit in Folge in den Billboard Hot Country Single and Track Charts.
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13: Hallo zusammen, mein Name ist Lisa Schwieder. In Kassel sollen E-Autos künftig direkt an der Bordsteinkante geladen werden können. Laut ARD werden dafür Ladepunkte in den Bürgersteig integriert. Die Module bestehen aus Edelstahl oder Granit und verfügen über eine Steckdose, einen Kartenleser und ein Display. Eine Heizung soll dafür sorgen, dass die Technik auch bei Schnee und Frost nutzbar bleibt. Weil keine zusätzlichen Ladesäulen aufgestellt werden, bleibt auf dem Gehweg dann mehr Platz für Fußgänger und Rollstuhlfahrer. Geladen werden kann mit bis zu 22 Kilowatt. Zum Einsatz kommen soll die Technik zunächst vor der Heinrich-Schütz-Schule, sobald die Baustelle abgeschlossen ist. Insgesamt gibt es in Kassel rund 650 Ladepunkte. In Rüsselsheim ist ein 34-jähriger Mann bei einem Messerangriff in einer Gaststätte verletzt worden. Laut Staatsanwaltschaft und Polizei flüchtete der mutmaßliche Täter anschließend. Das Opfer kam ins Krankenhaus. Lebensgefahr bestand aber nicht. Die Staatsanwaltschaft bewertet den Fall als versuchtes Tötungsdelikt. Die Kriminalpolizei hat inzwischen vor Ort weitere Ermittlungen eingeleitet. In Frankfurt ist ein 14-Jähriger mit rund 500 Gramm Marihuana erwischt worden. Nach Angaben der Beamten soll er bei der Kontrolle einen Polizisten ins Gesicht geschlagen haben. Gegen den Jugendlichen wird jetzt wegen Drogenhandels und tätlichen Angriffs ermittelt. Bei Lorch am Rhein ist eine Granate aus dem Zweiten Weltkrieg kontrolliert gesprengt worden. Laut Polizei hatte das Niedrigwasser im Rhein den Sprengkörper freigelegt. Für den Einsatz mussten die Bundesstraße 42 und die Schifffahrt auf dem Rhein kurzzeitig gesperrt werden.
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14: Auf der A6 Richtung Kaiserslautern zwischen dem Vierenheimer Dreieck und Ludwigshafen Nord gibt es 7 Kilometer stockenden Verkehr. In der Gegenrichtung zwischen Ludwigshafen Nord und dem Vierenheimer Dreieck kommt es zu 3 Kilometern Stau. Auf der A45 Richtung Hagen zwischen Ehringshausen und Herborn Süd gibt es 4 Kilometer Stau. In der Gegenrichtung Richtung Gießen zwischen dem Hanauer Kreuz und Langselbold sowie zwischen Langselbold West und Hammersbach kommt es ebenfalls zu Behinderungen. Auf der A3 Richtung Köln zwischen Kelsterbach und Raunheim gibt es 3 Kilometer Stau. Wir wünschen euch eine gute Fahrt.
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14: In Renneroth sind es aktuell 19 Grad. In Schlüchtern ist es genauso warm, auch hier 19 Grad. In Wetzlar klettert das Thermometer auf 22 Grad. In der Nacht sinkt das Thermometer auf frische 8 Grad. Das Wetter morgen. Am Vormittag erwartet euch wechselnde Bewölkung, die im Laufe des Nachmittags dann schön auflockert. Dabei anfangs 8 Grad, im Laufe des Tages steigt das Thermometer auf angenehme 20 Grad.
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15: In großen Schritten geht's jetzt schon Richtung Feierabend. Wir haben es kurz nach 5:30. Schön, dass ihr mit am Start seid. Und noch die letzte halbe Stunde hier mit mir durch diesen Nachmittag kommt. Und bevor ihr es euch vielleicht auch so ein bisschen cozy macht mit Kerzen, mit einer schönen Serie oder mit Kochen einfach, da gibt es jetzt hier Riley Green mit Think As You Drunk. Danach habe ich für euch Chris Stapleton, Cameron Whitcomb ist auch mit am Start. Also wir kommen auf jeden Fall gut durch diesen Montagnachmittag.

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Cameron Whitcomb war das hier mit Kingdom of 4. Und für mich war es das dann schon so langsam. Der Montag ist fast durch und wir hören uns morgen wieder. Ab um 12 bin ich für euch am Start und dann kommen wir gemeinsam gut durch den Dienstagnachmittag. Bis dahin jetzt aber erstmal einen schönen Abend mit unserem Sundowner. Hier bei The Wolf heißt das natürlich gute Country-Musik, aber in entspannt. Ganz gemütlich für den Feierabend, muss ja nicht so wild sein, man kann ja auch mal ein bisschen runterfahren, so geht's mir zumindest immer. Deswegen gute Playlist, gut für euren Feierabend und dann hört ihr morgen früh ab 6 wieder Saddle im Country Morgen und mich dann hier ab 12. Bis dahin, bleibt gesund, passt auf euch auf und wir hören uns.

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1: Ich bin Tanja Wagner. Der Nobelpreis für Medizin geht in diesem Jahr auch an zwei Deutsche. Peter Hegemann, Georg Nagel und ein US-Amerikaner werden für ihre Arbeit auf dem Gebiet der Optogenetik ausgezeichnet. Das hat das Karolinska-Institut in Stockholm bekannt gegeben. Mit der Optogenetik lassen sich Nervenzellen per Licht präzise steuern und zeigen so, wie das Gehirn Gefühle und Erinnerungen formt. Bald wird Wasser knapp. Darauf will Bundesumweltminister Carsten Schneider reagieren. Er plädiert für einen neuen Umgang mit Wasser in Deutschland. Denn das sei nicht nur entscheidend für unsere Umwelt, sondern auch für die deutsche Wirtschaft. Das sagte Schneider heute früh in Berlin. Auch will er Pharma- und Kosmetikindustrie stärker zur Verantwortung ziehen.
2: Wir haben Verunreinigungen im Abwasser, insbesondere was pharmazeutische Industrie, aber auch Chemikalien betrifft. Und deswegen gibt es eine EU-Regulierung, die vorsieht, dass diese vierte Reinigungsstufe, die also nochmal besser das Wasser reinigt, dass die Kosten dafür nicht von dem Wasserverbraucher bezahlt werden, sondern von dem Verursacher.
1: Lange habe es in Deutschland immer genug Wasser gegeben. Dieser Sommer habe aber eine neue Realität gezeigt. Einige Tage nach dem Start des Tankrabatts haben sich die Spritpreise nun über dem Startniveau eingependelt. Im bundesweiten Tagesdurchschnitt kostete ein Liter Super E10 laut ADAC gestern 2,14 Euro. Das waren gut 2 Cent mehr als am Starttag des Tankrabatts. Bei Diesel waren es 2,25 Euro pro Liter, rund 1 Cent mehr.
3: Die Entlastung durch den Rabatt ist praktisch weggeschmolzen. Beim Super E10 kann der ADAC den Preisanstieg kaum nachvollziehen. Ölpreis und Wechselkurs hätten sich nur wenig verändert. Es ist generell schwer zu beurteilen, wie vollständig die Steuersenkung von knapp 17 Cent pro Liter weitergegeben wird. Die Branche sagt, sie gebe den Rabatt komplett weiter. Bei der ersten Aktion im Mai und Juni kamen Verbraucherschützer und Wirtschaftsforscher zu anderen Ergebnissen. Ursula Winkler, Berlin.
1: Bei gewaltsamen Schülerprotesten in Nordfrankreich hat eine Polizeigranate einem 15-jährigen Gymnasiasten die Hand abgerissen. Der Jugendliche wurde mit schweren Verletzungen in eine Klinik nach Lille gebracht, schwebt aber nicht in Lebensgefahr. Das teilten Polizei und Staatsanwaltschaft mit. Die Generalinspektion der Nationalpolizei hat eine Untersuchung zum Polizeieinsatz eingeleitet.
4: Und jetzt für euch das Hessen-Update mit Lisa Schwieder. In Rüsselsheim ist ein 34-Jähriger bei einem Messerangriff in einer Gaststätte verletzt worden. Laut Staatsanwaltschaft und Polizei flüchtete der mutmaßliche Täter nach der Tat. In Frankfurt ist ein 14-Jähriger mit rund 500 Gramm Marihuana erwischt worden. Nach Angaben der Beamten soll er bei der Kontrolle einen Polizisten ins Gesicht geschlagen haben. Bei Lorch am Rhein ist eine Granate aus dem Zweiten Weltkrieg kontrolliert gesprengt worden. Laut Polizei hatte das Niedrigwasser im Rhein den Sprengkörper freigelegt. Mehr dazu hört ihr in den News um 12:30.
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5: Auf der A6 Richtung Kaiserslautern gibt es zwischen dem Viernheimer Dreieck und Ludwigshafen Nord 6 Kilometer Stau. In der Gegenrichtung Richtung Heilbronn staut es sich zwischen Mannheim-Sandhofen und dem Viernheimer Dreieck auf 2 Kilometern. Auf der A3 Richtung Köln gibt es zwischen Kelsterbach und dem Mönchhof Dreieck 3 Kilometer Stau. In der Gegenrichtung Richtung Würzburg kommt es zwischen Oberzhausen und Hanau zu dichtem Verkehr. Auf der A66 Richtung Wiesbaden gibt es zwischen der Mainzer Straße und Wiesbaden-Frauenstein 2 Kilometer Stau. Auf der A67 Richtung Darmstadt staut es sich zwischen dem Mönchhof-Dreieck und dem Rüsselsheimer-Dreieck ebenfalls auf 2 Kilometern. Wir wünschen euch eine gute Fahrt.
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5: In Baunatal haben wir aktuell 20 Grad. Eisenach meldet 21 Grad. Und auch Kassel liegt genauso bei 21 Grad. In der Nacht sinkt das Thermometer auf frische 8 Grad. Das Wetter morgen. Am Vormittag erwartet euch wechselnde Bewölkung, die im Laufe des Nachmittags dann schön auflockert. Dabei anfangs 8 Grad, im Laufe des Tages steigt das Thermometer auf angenehme 20 Grad.

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Ich spreche natürlich von Johnny Cash' ikonischen Konzert im Folsom State Prison. Mit Hello, I'm Johnny Cash begrüßte der Man in Black damals das Publikum, eine Gruppe von Insassen, und lieferte eine unvergessliche Performance ab. Springen wir ein bisschen weiter in eine Zeit, als Garth Brooks begann, die Country-Musikszene zu revolutionieren. If tomorrow never comes, will she know how much I loved her? Sein Konzert im Central Park in New York City im Jahr 1997 ist bis heute natürlich legendär. Vor mehr als, ja, ihr habt richtig gehört, 980.000 Menschen legte Garth eine Show hin, die bis heute neue Maßstäbe setzte. Aber wir dürfen natürlich auch die jüngere Generation nicht vergessen, und da kommt man natürlich aktuell nicht an Taylor Swift vorbei.

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5: Hallo zusammen, mein Name ist Lisa Schwieder. In Kassel sollen E-Autos künftig direkt an der Bordsteinkante geladen werden können. Laut ARD werden dafür Ladepunkte in den Bürgersteig integriert. Die Module bestehen aus Edelstahl oder Granit und verfügen über eine Steckdose, einen Kartenleser und ein Display. Eine Heizung soll dafür sorgen, dass die Technik auch bei Schnee und Frost nutzbar bleibt. Weil keine zusätzlichen Ladesäulen aufgestellt werden, bleibt auf dem Gehweg dann mehr Platz für Fußgänger und Rollstuhlfahrer. Geladen werden kann mit bis zu 22 Kilowatt. Zum Einsatz kommen soll die Technik zunächst vor der Heinrich-Schütz-Schule, sobald die Baustelle abgeschlossen ist. Insgesamt gibt es in Kassel rund 650 Ladepunkte. In Rüsselsheim ist ein 34-jähriger Mann bei einem Messerangriff in einer Gaststätte verletzt worden. Laut Staatsanwaltschaft und Polizei flüchtete der mutmaßliche Täter anschließend. Das Opfer kam ins Krankenhaus. Lebensgefahr bestand aber nicht. Die Staatsanwaltschaft bewertet den Fall als versuchtes Tötungsdelikt. Die Kriminalpolizei hat inzwischen vor Ort weitere Ermittlungen eingeleitet. In Frankfurt ist ein 14-Jähriger mit rund 500 Gramm Marihuana erwischt worden. Nach Angaben der Beamten soll er bei der Kontrolle einen Polizisten ins Gesicht geschlagen haben. Gegen den Jugendlichen wird jetzt wegen Drogenhandels und tätlichen Angriffs ermittelt. Bei Lorch am Rhein ist eine Granate aus dem Zweiten Weltkrieg kontrolliert gesprengt worden. Laut Polizei hatte das Niedrigwasser im Rhein den Sprengkörper freigelegt. Für den Einsatz mussten die Bundesstraße 42 und die Schifffahrt auf dem Rhein kurzzeitig gesperrt werden.
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6: Auf der A67 Richtung Mönchhof-Dreieck zwischen Rüsselsheim-Ost und dem Mönchhof-Dreieck sorgt ein vorausgegangener Unfall für eine volle Sperrung der Spur. In der Gegenrichtung, Richtung Darmstadt, zwischen Mönchhof-Dreieck und Rüsselsheimer Dreieck gibt es 2 Kilometer Stau. Auf der A643 Richtung Wiesbaden zwischen Mainz-Gonsenheim und Wiesbaden-Eppelallee gibt es 3 Kilometer Stau. In der Gegenrichtung Richtung Mainz zwischen Schiersteiner Kreuz und Mainz-Mombach staut es sich auf 1 Kilometer. Auf der A6 Richtung Kaiserslautern zwischen Viernheimer Dreieck und Ludwigshafen-Nord staut sich der Verkehr auf 4 Kilometern. Wir wünschen euch eine gute Fahrt.
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6: In Siegen haben wir aktuell 20 Grad, Schlüchtern meldet 19 Grad und auch in Trendelburg sind es 19 Grad. In der Nacht sinkt das Thermometer auf frische 8 Grad. Das Wetter morgen. Am Vormittag erwartet euch wechselnde Bewölkung, die im Laufe des Nachmittags dann schön auflockert. Dabei anfangs 8 Grad, im Laufe des Tages steigt das Thermometer auf angenehme 20 Grad.

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1: Ich bin Tanja Wagner. Der Nobelpreis für Medizin geht in diesem Jahr an die beiden Deutschen Peter Hegemann und Georg Nagel sowie einen US-Forscher für ihre Entdeckungen im Bereich lichtgesteuerte Ionenkanäle und Optogenetik. Das teilte das Karolinska-Institut in Stockholm mit. Hegemann forscht an der Humboldt-Universität in Berlin, Nagel an der Universität Würzburg. Optogenetik ist eine Methode, mit der sich Zellen mithilfe von Licht präzise an- oder abschalten lassen. Die Pflegekassen warnen vor weiter bestehenden Finanzrisiken für die Pflegeversicherung, trotz der Reformpläne der Bundesregierung. Nach Berechnung des Spitzenverbands der gesetzlichen Krankenversicherungen bleibe auch im nächsten Jahr noch eine Lücke von rund 1 Milliarde Euro.
2: Mit der Pflegereform, die die Bundesregierung jetzt auf den Weg gebracht hat, sollen allgemeine Beitragserhöhungen im nächsten Jahr vermieden werden. Unter anderem, indem Gutverdiener und Menschen ohne Kinder stärker herangezogen werden. Das soll die erwartete Finanzlücke von mehr als 7 Milliarden Euro weitestgehend schließen. Gleichzeitig soll eine Kommission Vorschläge für weitergehende Reformen erarbeiten. Doch inwieweit diese Maßnahmen dann tatsächlich kurzfristig greifen, sei fraglich, so der Spitzenverband der gesetzlichen Krankenversicherung. Fiona Reinhardt, Nachrichtenredaktion.
1: Deutschland muss aus Sicht der Geheimdienste vor allem mit Blick auf die Bedrohung durch Russland deutlich widerstandsfähiger werden, nicht nur militärisch. Russland führe einen Schattenkrieg gegen Deutschland, sagte der Präsident des Bundesnachrichtendienstes Martin Jäger bei einer Anhörung im Bundestag.
3: Hinweise auf einen groß angelegten Angriff Russlands gegen NATO-Staaten gibt es demnach zwar aktuell nicht, denkbar sind aber wohl militärische Nadelstiche, besonders im Baltikum. Laut BND-Chef Jäger setzt der Kreml vor allem auf Einschüchterung. Moskau wettet auf unsere Schwäche, so Jäger wörtlich. Auch Verfassungsschutzchef Seelen warnt vor russischer Sabotage und Tötungsdelikten und auch vor Desinformation und Anschlagsversuchen, wie auf dem Flughafen Halle-Leipzig. Katrin Müller, Nachrichtenredaktion.
1: Einige Tage nach dem Start des Tankrabatts sind die Spritpreise wieder leicht gestiegen. Laut ADAC hat ein Liter Super E10 am Sonntag im bundesweiten Tagesdurchschnitt 2,14 Euro gekostet, rund 2 Cent mehr als noch am Donnerstag. Diesel stieg um knapp einen Cent auf 2,25 Euro. Ein Teil der anfänglichen Entlastungswirkung sei damit bereits binnen weniger Tage wieder aufgezehrt worden, so der ADAC.
4: Und jetzt für euch das Hessen-Update mit Lisa Schwieder. In Rüsselsheim ist ein 34-Jähriger bei einem Messerangriff in einer Gaststätte verletzt worden. Laut Staatsanwaltschaft und Polizei flüchtete der mutmaßliche Täter nach der Tat. In Frankfurt ist ein 14-Jähriger mit rund 500 Gramm Marihuana erwischt worden. Nach Angaben der Beamten soll er bei der Kontrolle einen Polizisten ins Gesicht geschlagen haben. Bei Lorch am Rhein ist eine Granate aus dem Zweiten Weltkrieg kontrolliert gesprengt worden. Laut Polizei hatte das Niedrigwasser im Rhein den Sprengkörper freigelegt. Mehr dazu hört ihr in den News um 13:30.
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5: Auf der A5 zwischen Bad Homburger Kreuz und Nordwestkreuz Frankfurt gefährdet eine Person die Fahrbahn. Die Gefahr besteht in beiden Richtungen. Auf der A67 Richtung Mönchhof-Dreieck sorgt ein vorausgegangener Unfall zwischen Rüsselsheim-Ost und Mönchhof-Dreieck für eine volle Sperrung der Spur. In der Gegenrichtung Richtung Darmstadt gibt es zwischen Mönchhof-Dreieck und Rüsselsheim-Ost 1 Kilometer Stau. Auf der A671 Richtung Wiesbaden gibt es zwischen Hochheim-Süd und Gustavsburg 1 Kilometer Stau. In der Gegenrichtung Richtung Mainz herrscht zwischen Mainspitz-Dreieck und Hochheim-Süd dichter Verkehr. Wir wünschen euch eine gute Fahrt.
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5: In Kassel sind es aktuell 20 Grad, in Winterberg werden 15 Grad gemessen und in Bad Hersfeld zeigt das Thermometer 17 Grad. In der Nacht sinkt das Thermometer auf frische 8 Grad. Das Wetter morgen. Am Vormittag erwartet euch wechselnde Bewölkung, die im Laufe des Nachmittags dann schön auflockert. Dabei anfangs 8 Grad, im Laufe des Tages steigt das Thermometer auf angenehme 20 Grad.

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1: Hallo zusammen, mein Name ist Lisa Schwieder. In Kassel sollen E-Autos

0: Autos künftig direkt an der Bordsteinkante geladen werden können. Laut ARD werden dafür Ladepunkte in den Bürgersteig integriert. Die Module bestehen aus Edelstahl oder Granit und verfügen über eine Steckdose, einen Kartenleser und ein Display. Eine Heizung soll dafür sorgen, dass die Technik auch bei Schnee und Frost nutzbar bleibt. Weil keine zusätzlichen Ladesäulen aufgestellt werden, bleibt auf dem Gehweg dann mehr Platz für Fußgänger und Rollstuhlfahrer. Geladen werden kann mit bis zu 22 Kilowatt. Zum Einsatz kommen soll die Technik zunächst vor der Heinrich-Schütz-Schule, sobald die Baustelle abgeschlossen ist. Insgesamt gibt es in Kassel rund 650 Ladepunkte. In Rüsselsheim ist ein 34-jähriger Mann bei einem Messerangriff in einer Gaststätte verletzt worden. Laut Staatsanwaltschaft und Polizei flüchtete der mutmaßliche Täter anschließend. Das Opfer kam ins Krankenhaus. Lebensgefahr bestand aber nicht. Die Staatsanwaltschaft bewertet den Fall als versuchtes Tötungsdelikt. Die Kriminalpolizei hat inzwischen vor Ort weitere Ermittlungen eingeleitet. In Frankfurt ist ein 14-Jähriger mit rund 500 Gramm Marihuana erwischt worden. Nach Angaben der Beamten soll er bei der Kontrolle einen Polizisten ins Gesicht geschlagen haben. Gegen den Jugendlichen wird jetzt wegen Drogenhandels und tätlichen Angriffs ermittelt. Bei Lorch am Rhein ist eine Granate aus dem Zweiten Weltkrieg kontrolliert gesprengt worden. Laut Polizei hatte das Niedrigwasser im Rhein den Sprengkörper freigelegt. Für den Einsatz mussten die Bundesstraße 42 und die Schifffahrt auf dem Rhein kurzzeitig gesperrt werden.
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2: Auf der A661 zwischen Frankfurt-Friedberger Landstraße und Frankfurt-Ost befindet sich eine Person auf der Fahrbahn. Dies betrifft beide Richtungen, zwischen Bad Homburg und Darmstadt sowie in der Gegenrichtung. Auf der A67 Richtung Darmstadt zwischen Mönchhof-Dreieck und Rüsselsheim-Ost gibt es einen Kilometer Stau. Auf der A49 Richtung Kassel zwischen Neustadt-Hessen und Schwalmstadt blockiert ein kaputter Lastwagen den rechten Fahrstreifen. Auf der A66 Richtung Wiesbaden zwischen Diedenbergen und Wiesbadener Kreuz liegt eine Platte auf dem linken Fahrstreifen. Wir wünschen euch eine gute Fahrt.
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2: In Korbach sind es aktuell 16 Grad, Winterberg meldet 15 Grad und in Kassel klettert das Thermometer auf 18 Grad. In der Nacht sinkt das Thermometer auf frische 7 Grad. Morgen startet der Tag bis in die späten Vormittagsstunden wolkig, bevor es dann schön auflockert und das bei anfangs kühlen 7 Grad. Im Laufe des Tages steigt das Thermometer dann auf angenehme bis zu 22 Grad.

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1: Ich bin Tanja Wagner. Der Nobelpreis für Medizin geht in diesem Jahr auch an zwei Deutsche. Peter Hegemann, Georg Nagel und ein US-Amerikaner werden für ihre Arbeit auf dem Gebiet der Optogenetik ausgezeichnet. Das hat das Karolinska-Institut in Stockholm bekannt gegeben. Mit der Optogenetik lassen sich Nervenzellen per Licht präzise steuern und zeigen so, wie das Gehirn Gefühle und Erinnerungen formt. Bald wird Wasser knapp. Darauf will Bundesumweltminister Carsten Schneider reagieren. Er plädiert für einen neuen Umgang mit Wasser in Deutschland. Denn das sei nicht nur entscheidend für unsere Umwelt, sondern auch für die deutsche Wirtschaft. Das sagte Schneider heute früh in Berlin. Auch will er Pharma- und Kosmetikindustrie stärker zur Verantwortung ziehen.
2: Wir haben Verunreinigungen im Abwasser, insbesondere was pharmazeutische Industrie, aber auch Chemikalien betrifft. Und deswegen gibt es eine EU-Regulierung, die vorsieht, dass diese vierte Reinigungsstufe, die also nochmal besser das Wasser reinigt, dass die Kosten dafür nicht von dem Wasserverbraucher bezahlt werden, sondern von dem Verursacher.
1: Lange habe es in Deutschland immer genug Wasser gegeben. Dieser Sommer habe aber eine neue Realität gezeigt. Einige Tage nach dem Start des Tankrabatts haben sich die Spritpreise nun über dem Startniveau eingependelt. Im bundesweiten Tagesdurchschnitt kostete ein Liter Super E10 laut ADAC gestern 2,14 Euro. Das waren gut 2 Cent mehr als am Starttag des Tankrabatts. Bei Diesel waren es 2,25 Euro pro Liter, rund 1 Cent mehr.
3: Die Entlastung durch den Rabatt ist praktisch weggeschmolzen. Beim Super E10 kann der ADAC den Preisanstieg kaum nachvollziehen. Ölpreis und Wechselkurs hätten sich nur wenig verändert. Es ist generell schwer zu beurteilen, wie vollständig die Steuersenkung von knapp 17 Cent pro Liter weitergegeben wird. Die Branche sagt, sie gebe den Rabatt komplett weiter. Bei der ersten Aktion im Mai und Juni kamen Verbraucherschützer und Wirtschaftsforscher zu anderen Ergebnissen. Ursula Winkler, Berlin.
1: Bei gewaltsamen Schülerprotesten in Nordfrankreich hat eine Polizeigranate einem 15-jährigen Gymnasiasten die Hand abgerissen. Der Jugendliche wurde mit schweren Verletzungen in eine Klinik nach Lille gebracht, schwebt aber nicht in Lebensgefahr. Das teilten Polizei und Staatsanwaltschaft mit. Die Generalinspektion der Nationalpolizei hat eine Untersuchung zum Polizeieinsatz eingeleitet.
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4: Auf der A44 Richtung Kassel zwischen Marsberg und Diemelstadt gibt es 2 Kilometer Stau. Auf der A67 Richtung Darmstadt zwischen Mönchhof-Dreieck und Rüsselsheim-Ost gibt es 1 Kilometer Stau. Gute Fahrt.
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4: In Kassel sind es aktuell 17 Grad. In Schlüchtern messen wir 16 Grad. Und aus Bad Hersfeld werden 15 Grad gemeldet. In der Nacht sinkt das Thermometer auf frische 7 Grad. Morgen startet der Tag bis in die späten Vormittagsstunden wolkig, bevor es dann schön auflockert. Und das bei anfangs kühlen 7 Grad. Im Laufe des Tages steigt das Thermometer dann auf angenehme bis zu 22 Grad.

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1: Ich bin Tanja Wagner. Plastikverpackungen könnten für Unternehmen bald deutlich teurer werden. Union und SPD im Bundestag planen eine neue Steuer auf Kunststoff. Ab Juli 2027 sollen für jede Tonne Kunststoff in Verpackungen 550 Euro fällig werden. Damit sollen Anreize geschaffen werden, um den Verbrauch zu verringern. Gleichzeitig sollen zusätzliche Einnahmen für den Bund generiert werden. Der Markt für E-Autos boomt. Rund 88.600 reine E-Autos wurden im September neu zugelassen, wie das Kraftfahrtbundesamt in Flensburg mitteilte. Das seien rund 95% mehr als im Vorjahresmonat. Grund für die Entwicklung dürfte die E-Auto-Prämie des Bundes sein.
2: Im Mai ist die neue Prämie freigeschaltet worden, unter anderem für neue E-Autos und bestimmte Plug-in-Hybride, die mit Strom und Treibstoff fahren können. Die Höhe hängt von Fahrzeug, Einkommen und Familiengröße ab und kann bei bis zu 6.000 Euro liegen. Die Prämie wirke, und zwar kräftig, sagen Autoexperten. Doch laufe die Förderung aus, drohe erneut ein Einbruch. Thomas Bremser, Nachrichtenredaktion.
1: Der Nobelpreis für Medizin geht in diesem Jahr an die beiden Deutschen Peter Hegemann und Georg Nagel sowie einen US-Forscher. Ausgezeichnet werden ihre Entdeckungen im Bereich der Optogenetik, wie das Karolinska-Institut in Stockholm mitteilte.
3: Durch die Arbeit der drei Wissenschaftler verstehen wir heute besser, wie unser Gehirn funktioniert. Die beiden Deutschen haben bei Experimenten mit Algen herausgefunden, dass bestimmte Proteine auf Licht reagieren und ein elektrisches Signal auslösen. Deiseros hat dieses Protein in einen lichtgesteuerten Schalter für Nervenzellen verwandelt. Damit kann man nun Schaltkreise im Gehirn sichtbar machen, die Erinnerungen, Gefühle und Verhaltensweisen steuern, was für die Behandlung von Krankheiten wie Schizophrenie und Depressionen relevant sein kann. Sigrid Hamm, Skandinavien.
1: Wegen eines Polizeieinsatzes ist der Flugverkehr am Stuttgarter Flughafen vorübergehend eingestellt worden. Die Terminals seien am frühen Abend zwischenzeitlich geräumt worden. Zudem wurden An- und Abflüge ausgesetzt, teilten die Bundespolizei und der Stuttgarter Flughafen mit. Inzwischen wurde Entwarnung gegeben. Der Flugverkehr werde schrittweise wieder aufgenommen und die Passagierkontrollen wieder geöffnet.
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4: Auf der A44 Richtung Kassel zwischen Marsberg und Diemelstadt gibt es 2 Kilometer Stau. Auf der A5 Richtung Frankfurt zwischen Hattenbacher Dreieck und Alsfeld Ost gibt es 1 Kilometer Stau. Auf der A66 Richtung Frankfurt zwischen Hofheim am Taunus und Hattersheim herrscht dichter Verkehr. Auf der A67 Richtung Darmstadt zwischen Mönchhof Dreieck und Rüsselsheim Ost herrscht ebenfalls dichter Verkehr. Wir wünschen euch eine gute Fahrt.
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4: In Rennerath haben wir aktuell 10 Grad. Butzbach meldet 15 Grad. In Eisenach sind es 17 Grad. In der Nacht sinkt das Thermometer auf frische 7 Grad. Morgen startet der Tag bis in die späten Vormittagsstunden wolkig, bevor es dann schön auflockert. Und das bei anfangs kühlen 7 Grad. Im Laufe des Tages steigt das Thermometer dann auf angenehme bis zu 22 Grad.

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4: Country Musik und Live-Auftritte, das ist eine Kombi, die seit Jahrzehnten die Herzen der Fans höher schlagen lässt. Und wer denkt da nicht an die legendäre Nacht im Jahr 1968?
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4: Ich spreche natürlich von Johnny Cash' ikonischen Konzert im Folsom State Prison. Mit Hello, I'm Johnny Cash begrüßte der Man in Black damals das Publikum, eine Gruppe von Insassen, und lieferte eine unvergessliche Performance ab. Springen wir ein bisschen weiter in eine Zeit, als Garth Brooks begann, die Country-Musikszene zu revolutionieren.
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4: Sein Konzert im Central Park in New York City im Jahr 1997 ist bis heute natürlich legendär. Vor mehr als, ja, ihr habt richtig gehört, 980.000 Menschen legte Garth eine Show hin, die bis heute neue Maßstäbe setzte. Aber wir dürfen natürlich auch die jüngere Generation nicht vergessen, und da kommt man natürlich aktuell nicht an Taylor Swift vorbei.

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1: Ich bin Doc Zeidler. Plastikverpackungen könnten für Unternehmen bald deutlich teurer werden. Union und SPD im Bundestag planen eine neue Steuer auf Kunststoff. Das geht aus einem Entwurf für ein Kunststoffverpackungsgesetz hervor.
2: Ab Juli sollen für jede Tonne Kunststoff in Verpackungen 550 Euro fällig werden. Damit will die Regierung Anreize schaffen, weniger Plastik zu produzieren. Gleichzeitig will sie zusätzliche Einnahmen generieren. Unter das Gesetz sollen Verpackungen fallen, deren Kunststoffanteil mehr als 5% beträgt. Unter anderem bei Folien, Verschlüssen, Deckeln und Kapseln. Der Entwurf muss noch innerhalb der Regierung abgestimmt werden. Tanja Wagner, Nachrichtenredaktion.
1: Die größte Bedrohung geht für Deutschland derzeit von Russland aus, sagt der Präsident des Bundesnachrichtendienstes. Russland führe einen Schattenkrieg gegen uns, so Martin Jäger. Während einer öffentlichen Anhörung des parlamentarischen Kontrollgremiums des Bundestags. Es gehe dabei vor allem um Einschüchterung. Moskau wette auf die Schwäche Deutschlands. Aktuell gäbe es allerdings keinen Hinweis auf einen groß angelegten Angriff Russlands gegen NATO-Staaten. Ein Tag nach dem Start des Tankrabatts haben sich die Spritpreise nun über dem Startniveau eingependelt. Im bundesweiten Tagesdurchschnitt kostete ein Liter Super E10 laut ADAC gestern 2,14 Euro. Das waren 2,3 Cent mehr als am Starttag des Tankrabatts. Bei Diesel waren es 2,25 Euro pro Liter.
3: Die Entlastung durch den Rabatt ist praktisch weggeschmolzen. Beim Super E10 kann der ADAC den Preisanstieg kaum nachvollziehen. Ölpreis und Wechselkurs hätten sich nur wenig verändert. Es ist generell schwer zu beurteilen, wie vollständig die Steuersenkung von knapp 17 Cent pro Liter weitergegeben wird. Denn die Spritpreise schwanken durch mehrere Einflussfaktoren. Ursula Winkler, Nachrichtenredaktion.
1: Der Nobelpreis für Medizin geht in diesem Jahr an die beiden Deutschen Peter Hegemann und Georg Nagel sowie den US-Forscher Carl Dieserode für ihre Entdeckungen im Bereich lichtgesteuerter Ionenkanäle und Optogenetik. Das teilte das Karolinska-Institut in Stockholm mit. Hegemann forscht an der Humboldt-Universität Berlin, Nagel an der Universität Würzburg.
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4: Auf der A44 Richtung Kassel zwischen Marsberg und Diemelstadt gefährdet eine ungesicherte Unfallstelle auf dem rechten Fahrstreifen den Verkehr. Es bildet sich ein Stau von 2 Kilometern Länge. Auf der A5 Richtung Frankfurt zwischen Nordwestkreuz Frankfurt und Westkreuz Frankfurt gefährdet eine ungesicherte Unfallstelle den Verkehr. Gute Fahrt.
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4: In Winterberg sind es aktuell 10 Grad, in Siegen werden 12 Grad gemessen und in Fulda klettert das Thermometer auf 13 Grad. In der Nacht sinkt das Thermometer auf frische 7 Grad. Morgen startet der Tag bis in die späten Vormittagsstunden wolkig, bevor es dann schön auflockert und das bei anfangs kühlen 7 Grad. Im Laufe des Tages steigt das Thermometer dann auf angenehme bis zu 22 Grad.

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4: Und jetzt schauen wir gemeinsam auf die Top 3 Country Songs aus dem Jahr 1991.
2: Platz 3.
4: Da haben wir George Strait mit You Know Me Better Than That.
2: Platz 2.
4: Garth Brooks mit Unanswered Prayers.
2: Platz 1.
4: Wie ist es so, in einer Kleinstadt aufzuwachsen? Darum geht es in Down Home von Alabama.
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1: Ich bin Doc Zeitler. Plastikverpackungen könnten für Unternehmen bald deutlich teurer werden. Union und SPD im Bundestag planen eine neue Steuer auf Kunststoff. Das geht aus einem Entwurf für ein Kunststoffverpackungsgesetz hervor.
2: Ab Juli sollen für jede Tonne Kunststoff in Verpackungen 550 Euro fällig werden. Damit will die Regierung Anreize schaffen, weniger Plastik zu produzieren. Gleichzeitig will sie zusätzliche Einnahmen generieren. Unter das Gesetz sollen Verpackungen fallen, deren Kunststoffanteil mehr als 5% beträgt, unter anderem bei Folien, Verschlüssen, Deckeln und Kapseln. Der Entwurf muss noch innerhalb der Regierung abgestimmt werden. Tanja Wagner, Nachrichtenredaktion.
1: Die größte Bedrohung geht für Deutschland derzeit von Russland aus, sagt der Präsident des Bundesnachrichtendienstes. Russland führe einen Schattenkrieg gegen uns, so Martin Jäger. Während einer öffentlichen Anhörung des parlamentarischen Kontrollgremiums des Bundestags. Es gehe dabei vor allem um Einschüchterung. Moskau wette auf die Schwäche Deutschlands. Aktuell gäbe es allerdings keinen Hinweis auf einen groß angelegten Angriff Russlands gegen NATO-Staaten. Ein Tag nach dem Start des Tankrabatts haben sich die Spritpreise nun über dem Startniveau eingependelt. Im bundesweiten Tagesdurchschnitt kostete ein Liter Super E10 laut ADAC gestern 2,14 Euro. Das waren 2,3 Cent mehr als am Starttag des Tankrabatts. Bei Diesel waren es 2,25 Euro pro Liter.
3: Die Entlastung durch den Rabatt ist praktisch weggeschmolzen. Beim Super E10 kann der ADAC den Preisanstieg kaum nachvollziehen. Ölpreis und Wechselkurs hätten sich nur wenig verändert. Es ist generell schwer zu beurteilen, wie vollständig die Steuersenkung von knapp 17 Cent pro Liter weitergegeben wird. Denn die Spritpreise schwanken durch mehrere Einflussfaktoren. Ursula Winkler, Nachrichtenredaktion.
1: Der Nobelpreis für Medizin geht in diesem Jahr an die beiden Deutschen Peter Hegemann und Georg Nagel sowie den US-Forscher Carl Dieserode für ihre Entdeckungen im Bereich lichtgesteuerter Ionenkanäle und Optogenetik. Das teilte das Karolinska-Institut in Stockholm mit. Hegemann forscht an der Humboldt-Universität Berlin, Nagel an der Universität Würzburg.
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4: Auf der A44 Richtung Kassel zwischen Marsberg und Diemelstadt gibt es 2 Kilometer Stau. Auf der A7 Richtung Würzburg zwischen Fulda Nord und dem Fulda Dreieck gibt es 1 Kilometer Stau. Gute Fahrt.
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4: In Korbach sind es aktuell 11 Grad, in Baunatal haben wir 13 Grad und in Renneroth messen wir 9 Grad. In der Nacht sinkt das Thermometer auf frische 5 Grad. Morgen erwartet euch ein Tag mit Wolken und freundlichen Auflockerungen bei anfangs kühlen 5 Grad. Im Laufe des Tages steigt das Thermometer dann auf angenehme 19 Grad.

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1: Ich bin Doc Zeitler. Deutschland muss aus Sicht der Geheimdienste vor allem mit Blick auf die Bedrohung durch Russland deutlich widerstandsfähiger werden, nicht nur militärisch. Russland führe einen Schattenkrieg gegen Deutschland, sagte der Präsident des Bundesnachrichtendienstes Martin Jäger bei einer Anhörung im Bundestag.
2: Hinweise auf einen groß angelegten Angriff Russlands gegen NATO-Staaten gibt es demnach zwar aktuell nicht, denkbar sind aber wohl militärische Nadelstiche, besonders im Baltikum. Laut BND-Chef Jäger setzt der Kreml vor allem auf Einschüchterung. Moskau wettet auf unsere Schwäche, so Jäger wörtlich. Auch Verfassungsschutzchef Seelen warnt vor russischer Sabotage und Tötungsdelikten und auch vor Desinformation und Anschlagsversuchen, wie auf dem Flughafen Halle-Leipzig. Katrin Müller, Nachrichtenredaktion.
1: Plastikverpackungen könnten für Unternehmen bald deutlich teurer werden. Union und SPD im Bundestag planen eine neue Steuer auf Kunststoff. Ab Juli 2027 sollen für jede Tonne Kunststoff in Verpackungen 550 Euro fällig werden. Das geht aus einem Entwurf für ein Kunststoffverpackungsgesetz hervor. Demnach fielen 2023 rund 3 Millionen Tonnen Kunststoffverpackungsabfälle an. Einige Tage nach dem Start des Tankrabatts haben sich die Spritpreise nun über dem Startniveau eingependelt. Im bundesweiten Tagesdurchschnitt kostete ein Liter Super E10 laut ADAC gestern 2,14 Euro. Das waren 2,3 Cent mehr als am Starttag des Tankrabatts. Bei Diesel waren es 2,25 Euro pro Liter und damit fast 1 Cent mehr.
3: Die Entlastung durch den Rabatt ist praktisch weggeschmolzen. Beim Super E10 kann der ADAC den Preisanstieg kaum nachvollziehen. Ölpreis und Wechselkurs hätten sich nur wenig verändert. Es ist generell schwer zu beurteilen, wie vollständig die Steuersenkung von knapp 17 Cent pro Liter weitergegeben wird. Denn die Spritpreise schwanken durch mehrere Einflussfaktoren. Ursula Winkler, Nachrichtenredaktion.
1: Der Nobelpreis für Medizin geht in diesem Jahr auch nach Deutschland. Peter Hegemann von der Humboldt-Universität Berlin und Georg Nagel von der Uni Würzburg wurden zusammen mit einem US-Forscher ausgezeichnet. Und zwar für ihre Entdeckungen auf dem Feld der Optogenetik. Die Freude bei den beiden Deutschen war groß.
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4: Hallo auf die Straßen. Aktuell liegen uns keine Meldungen vor. Ihr habt freie Fahrt. In 30 Minuten gibt es hier das nächste Update. Kommt gut und sicher an euer Ziel.
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4: In Göttingen sind es aktuell 14 Grad. In Korbach messen wir 10 Grad und Schlüchtern meldet 11 Grad. In der Nacht sinkt das Thermometer auf frische 5 Grad. Morgen erwartet euch ein Tag mit Wolken und freundlichen Auflockerungen. Bei anfangs kühlen 5 Grad. Im Laufe des Tages steigt das Thermometer dann auf angenehme 19 Grad.

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1: Ich bin Dirk Zeitler. Plastikverpackungen können für Unternehmen bald deutlich teurer werden. Union und SPD im Bundestag planen eine neue Steuer auf Kunststoff. Ab Juli 2027 sollen für jede Tonne Kunststoff in Verpackungen 550 Euro fällig werden. Das geht aus einem Entwurf für ein Kunststoffverpackungsgesetz hervor. Demnach fielen 2023 rund 3 Millionen Tonnen Kunststoffverpackungsabfälle an. Die starke Nachfrage nach Elektroautos in Deutschland setzt sich fort. Mehr als 88.000 reine Elektroautos wurden im September neu zugelassen, wie das Kraftfahrtbundesamt mitteilte. Das seien rund 95% mehr als im Vorjahresmonat. Grund für die Entwicklung dürfte die E-Auto-Prämie des Bundes sein.
2: Im Mai ist die neue Prämie freigeschaltet worden, unter anderem für neue E-Autos und bestimmte Plug-in-Hybride, die mit Strom und Treibstoff fahren können. Die Höhe hängt von Fahrzeug, Einkommen und Familiengröße ab und kann bei bis zu 6.000 Euro liegen. Die Prämie wirke, und zwar kräftig, sagen Autoexperten. Doch laufe die Förderung aus, drohe erneut ein Einbruch. Umweltminister Schneider ist zufrieden. Bisher seien 100.000 Anträge für die E-Auto-Prämie eingegangen. Thomas Bremser, Nachrichtenredaktion.
1: Deutschland muss aus Sicht der Geheimdienste vor allem mit Blick auf die Bedrohung durch Russland deutlich widerstandsfähiger werden, nicht nur militärisch. Russland führe einen Schattenkrieg gegen Deutschland, sagte der Präsident des Bundesnachrichtendienstes Jäger bei einer Anhörung im Bundestag.
3: Hinweise auf einen groß angelegten Angriff Russlands gegen NATO-Staaten gibt es demnach zwar aktuell nicht, denkbar sind aber wohl militärische Nadelstiche, besonders im Baltikum. Laut BND-Chef Jäger setzt der Kreml vor allem auf Einschüchterung. Moskau wettet auf unsere Schwäche, so Jäger wörtlich. Auch Verfassungsschutzchef Seelen warnt vor russischer Sabotage und Tötungsdelikten und auch vor Desinformation und Anschlagsversuchen, wie auf dem Flughafen Halle-Leipzig. Katrin Müller, Nachrichtenredaktion.
1: Der Nobelpreis für Medizin geht in diesem Jahr auch nach Deutschland. Peter Hegemann von der Humboldt-Universität Berlin und Georg Nagel von der Uni Würzburg wurden zusammen mit einem US-Forscher ausgezeichnet, und zwar für ihre Entdeckungen auf dem Feld der Optogenetik. Die Freude der beiden ist groß.
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4: Auf der A3 Richtung Köln zwischen Bad Camberg und Limburg Süd hat sich ein Unfall ereignet. Die Spur ist gesperrt, es bildet sich 1 Kilometer Stau. Auf der A4 Richtung Kirchhammer Dreieck ist die Einfahrt vom Rastplatz Säulingswald nach einem vorausgegangenen Lastwagenbrand blockiert. Bergungs- und Reinigungsarbeiten sorgen dort für Behinderungen. Wir wünschen euch eine gute Fahrt.
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4: In Korbach sind es aktuell 9 Grad. Genauso mild zeigt sich Trendelburg mit 9 Grad. In Bad Hersfeld klettert das Thermometer auf 10 Grad. In der Nacht sinkt das Thermometer auf frische 5 Grad. Morgen erwartet euch ein Tag mit Wolken und freundlichen Auflockerungen. Bei anfangs kühlen 5 Grad. Im Laufe des Tages steigt das Thermometer dann auf angenehme 19 Grad.

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1: Ich bin Dirk Zeitler. Plastikverpackungen könnten für Unternehmen bald deutlich teurer werden. Union und SPD im Bundestag planen eine neue Steuer auf Kunststoff. Das geht aus einem Entwurf für ein Kunststoffverpackungssteuergesetz hervor.
2: Ab Juli sollen für jede Tonne Kunststoff in Verpackungen 550 Euro fällig werden. Damit will die Regierung Anreize schaffen, weniger Plastik zu produzieren. Gleichzeitig will sie zusätzliche Einnahmen generieren. Schon für das kommende Jahr rechnet der Bund mit Steuereinnahmen von über 800 Millionen Euro. Unter das Gesetz sollen Verpackungen fallen, deren Kunststoffanteil mehr als 5% beträgt, unter anderem bei Folien, Verschlüssen, Deckeln und Kapseln. Der Entwurf muss noch innerhalb der Regierung abgestimmt werden. Tanja Wagner, Nachrichtenredaktion.
1: Nach der Landtagswahl in Sachsen-Anhalt kommt das Parlament heute erstmals in Magdeburg zusammen. Gewählt werden soll der neue Landtagspräsident.